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0: In Erlenbach sind 16 Grad, Boddenbach liegt bei 17 und Rosenkopf meldet 16 Grad.
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2: Ich bin Tine Klimach. Mit einem Streit um die geplante Pflegereform starten Union und SPD in die neue Woche. Eigentlich wollte Gesundheitsminister Lindemann seine Pläne am Mittwoch vom Kabinett verabschieden lassen. Die SPD droht aber mit einer Blockade von seinen Sparplänen. Lindemann selbst wollte den Streit nicht zu hoch hängen. Man habe sich bei der letzten Reform für die Krankenversicherung auch erst 2 Stunden vor der Kabinettsbefassung geeinigt, sagte er in der ARD. Die Schweizer wollen sich nicht stärker abschotten. Eine Initiative zu strikterer Neutralität ist bei einer Volksabstimmung gescheitert. Die Abstimmung war brisant, denn es ging um eine Zusammenarbeit der Schweiz mit Nachbarländern und auch um Russland-Sanktionen.
3: Die große Mehrheit der Wählerinnen und Wähler wollte keine weitere Abschottung der Schweiz. Mit der von rechts forcierten Abstimmung sollte eine striktere Auslegung der Neutralität in die Verfassung geschrieben werden. Sanktionen gegen Länder, die Kriege starten, wären dann nicht mehr möglich gewesen. Dagegen aber Geschäfte mit Kriegsparteien. Gegner hatten darauf gepocht, dass die Schweiz einen moralischen Kompass behält und Täter nicht genauso wie Opfer behandelt. Aus Genf, Christiane Ulrich.
2: Die Verbraucherzentralen fordern ein einheitliches, einfaches Fahrpreismodell im gesamten öffentlichen Personennahverkehr. Die Chefin des Bundesverbands Ramona Popp sagte der dpa, wer in Deutschland Bus und Bahn nutzt, braucht ein Tarifsystem, das überall gleich funktioniert. Der Verband schlägt ein Preismodell vor, das sich allein an der genutzten Zeit im ÖPNV orientiert. Konkret sollte es nur noch 5 Ticketarten geben. Zum Sport. In der Nations League hat die deutsche Fußballnationalmannschaft am Abend in Augsburg gegen Griechenland mit 0:1 verloren. Für die Gäste war es der erste Sieg überhaupt gegen Deutschland. Nach dem Spiel meinte Trainer Jürgen Klopp:
4: Was den Kader angeht, bin ausschließlich ich verantwortlich. Also ist ja auch absolut. Ich nehme das voll auf meine Kappe, ist keine Frage. Aber ansonsten ist nichts passiert. Wir haben ein Spiel verloren und das sollten wir eben nicht zur Gewohnheit werden lassen. Das ist nicht das Erste, das ich verloren habe. Es wäre extrem lässig, wenn es das Letzte gewesen wäre. Da bin ich mir aber auch nicht so sicher. Es geht immer darum, dass man aus Spielen das Richtige mitnimmt.
2: Nächster deutscher Gegner ist Serbien am kommenden Donnerstag in München.
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0: In und rund um Kaiserslautern, Pirmasens und Zweibrücken startet die Nacht noch mild bei 15 bis 17 Grad. Dazu ist es meist bedeckt, nur vereinzelt auch mal locker bewölkt. Im Tagesverlauf zieht das Thermometer dann kräftig an und landet überall bei rund 27 bis knapp 29 Grad. Morgen bleibt's ähnlich warm, mit etwas mehr Sonne zwischendurch und weiter trockenem Wetter.
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2: In Erlenbach sind 16 Grad, Boddenbach liegt bei 17 und Rosenkopf meldet 16 Grad.
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2: In und rund um Kaiserslautern, Pirmasens und Zweibrücken startet die Nacht noch mild bei 15 bis 17 Grad. Dazu ist es meist bedeckt, nur vereinzelt auch mal locker bewölkt. Im Tagesverlauf zieht das Thermometer dann kräftig an und landet überall bei rund 27 bis knapp 29 Grad. Morgen bleibt's ähnlich warm, mit etwas mehr Sonne zwischendurch und weiter trockenem Wetter.
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1: Waage.
2: Die Welt ist voller Inspiration. Öffnen Sie die Augen und Sinne auf die kleinen Wunder und Ideen um Sie herum.
3: Skorpion.
2: Seien Sie authentisch und bleiben Sie sich treu. Auch wenn jemand anders Sie heute allzu gerne verbiegen will.
3: Schütze.
2: Ihnen fehlt es an innerem Frieden und Harmonie. Gönnen Sie sich auch mal Zeit zum Entspannen.
3: Steinbock.
2: Befreien Sie sich von negativen Gedanken und Verpflichtungen, die Sie momentan zurückhalten. Suchen Sie nach Wegen, um mehr Freiheit im Leben zu genießen.
3: Wassermann.
2: Ein unerwartetes Angebot öffnet neue Türen in Ihrer Karriere. Nutzen Sie Ihre Entschlossenheit, um beruflichen Erfolg zu erlangen.
3: Fische.
2: Wenn Sie Kinder haben, investieren Sie Zeit in qualitativ hochwertige Gespräche und Aktivitäten mit ihnen. Das fördert Ihre Beziehung und schafft wertvolle Erinnerungen.
3: Widder.
2: Die kommenden Tage ergeben Chancen, die Sie in Schritten vorwärts zum Ziel führen können, wenn Sie diese ergreifen.
3: Stier.
2: Heute sind Ihre Gedanken besonders klar. Nutzen Sie das, um effektiv zu arbeiten und auf der Karriereleiter nach oben zu klettern.
3: Zwillinge.
2: Seien Sie geduldiger und beharrlich. Vergessen Sie nicht, Erfolg erfordert Zeit und Engagement.
3: Krebs.
2: Die Sterne deuten darauf hin, dass Sie in der nächsten Zeit eine wichtige Entscheidung treffen müssen. Aber lassen Sie sich Zeit, um alle Optionen gut zu überdenken.
3: Löwe.
2: Setzen Sie sich heute klare Prioritäten und Strukturen, um Ihre Aufgaben erfolgreich zu meistern.
3: Jungfrau.
2: Heute sollten Sie sich Zeit für Ihre Liebsten nehmen. Nichts tut so gut wie gemeinsame Erlebnisse.
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0: In Weilerbach gibt's gerade 15 Grad, Winsberg meldet 17 und Dellfeld liegt bei 16 Grad.
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2: Ich bin Babette Büchner. Die Koalition streitet seit den jüngsten Landtagswahlen wieder heftig über den weiteren Reformkurs, besonders beim Thema Pflege und Gesundheit. Die SPD hat angekündigt, die geplante Pflegereform aus dem CDU-geführten Gesundheitsministerium zu blockieren, wenn sie nicht überarbeitet werde.
3: Gesundheitsminister Linnemann gab sich am Abend in der ARD optimistisch. Schon früher habe man sich in der Regierung teilweise erst 2 Stunden vor dem Einbringen einer Reform ins Kabinett darauf geeinigt. Der Streit sei also gerade nichts Ungewöhnliches. Allerdings sind Kompromisse kaum abzusehen. Die SPD will konkrete Änderungen jetzt. Die Union lehnt die ab. Die SPD will als erstes sofort strukturelle Reformen. Die Union dafür erst Ende Oktober eine Kommission einsetzen, die dann wohl Monate für Ergebnisse bräuchte. Aus Berlin, Ronny Torau.
2: Im Süden Englands laufen Ermittlungen gegen 5 Männer. Sie wurden festgenommen, weil sie einen Anschlag auf einen US-Militärstützpunkt vorbereitet haben sollen. Der Polizei waren zuvor 3 verdächtige Fahrzeuge gemeldet worden, die in Richtung des Luftwaffenstützpunkts unterwegs waren. Nach Angaben von US-Präsident Donald Trump wollten die Männer großen Schaden anrichten. 2024 hatten sich der Irak und die USA darauf geeinigt, das US-Militär ist jetzt vollständig aus dem Irak abgezogen. Alle Kampftruppen und Kräfte zur logistischen Unterstützung hätten das Land verlassen, sagte ein irakischer Regierungsvertreter. In den vergangenen Jahren waren dort noch rund 2500 US-Soldaten stationiert. Und zum Sport. Das erste Heimspiel von Bundestrainer Jürgen Klopp ist daneben gegangen. Die deutsche Fußballnationalmannschaft hat am Abend in der Nations League gegen Griechenland überraschend mit 0:1 verloren.
4: Im zweiten Spiel unter Jürgen Klopp schon der erste Rückschlag. Das deutsche Team mit 5 Änderungen in der Startelf, unter anderem feiert der Hoffenheimer Conte sein Debüt. Doch es ist nicht viel zu sehen von der Offensive. Wenig kreative Ideen gegen die stabile Defensive der Griechen. Die werden nach vorne immer wieder gefährlich und gehen nach 74 Minuten in Führung, dank einer schlampigen deutschen Abwehr. Großer Jubel bei den lautstarken Griechenland-Fans. Jürgen Klopp hat noch einiges zu tun. Thomas Bremser, Nachrichtenredaktion.
2: Für Griechenland war es der erste Sieg überhaupt gegen Deutschland.
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0: Im Südwesten startet der Morgen noch mit 15 bis 17 Grad und teils dichter Bewölkung. Stellenweise auch mal etwas freundlicher. Danach zieht der Tag zügig an. In und rund um Kaiserslautern, Pirmasens und Zweibrücken geht's Richtung spätsommerlicher 27 bis 28 Grad. Dabei bleibt es meistens trocken, nur mit ein paar Wolken am Himmel.
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0: In Weilerbach gibt's gerade 15 Grad, Winsberg meldet 17 und Dellfeld liegt bei 16 Grad.
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2: Guten Morgen. Beim zweiten Landesübungstag für Brand- und Katastrophenschutz haben am Samstag auch Feuerwehren aus Kaiserslautern und der Verbandsgemeinde Otterbach-Otterberg teilgenommen. Grundlage war eine großflächige Unwetterlage mit Starkregen, Gewittern und Sturmböen. Kräfte der Feuerwehr Kaiserslautern rückten dafür nach Zweibrücken aus und trainierten unter anderem einen Gebäudebrand nach Blitzeinschlag, eine Wasserrettung sowie das Abpumpen größerer Wassermengen. In Otterbach-Otterberg wurden insgesamt 25 fiktive Einsatzstellen abgearbeitet, darunter überflutete Keller, umgestürzte Bäume, Hangrutsche und die Evakuierung eines Zuges mit 50 eingeschlossenen Personen. Ziel der Übung war vor allem die Zusammenarbeit und Kommunikation zwischen den verschiedenen Einsatzkräften und Leitstellen zu testen. Die Stadt Pirmasens startet heute eine Online-Umfrage zum Bus- und Bahnangebot. Bürgerinnen und Bürger können bewerten, was im Nahverkehr gut läuft und wo Verbesserungen nötig sind. Auf einer interaktiven Karte können außerdem Vorschläge für neue Haltestellen, andere Linienführungen oder Taktänderungen eingetragen werden. Die Ergebnisse sollen in die Überarbeitung des Pirmasenser Nahverkehrsplans einfließen. Die Teilnahme ist anonym und noch bis zum 11. Oktober möglich. Rund 2500 Menschen haben am Samstag beim zweiten CSD Lautre in Kaiserslautern teilgenommen. Nach Angaben der Polizei verlief die Versammlung ohne Zwischenfälle. Nach einer Kundgebung zog die Demonstration durch die Innenstadt. Dabei kam es zeitweise zu Verkehrsbehinderungen. Die Versammlung wurde gegen 14.15 Uhr beendet. Anschließend lief das weitere Veranstaltungsprogramm weiter. Zwei Freibäder aus der Region erhalten Geld aus dem Bundesprogramm zur Sanierung kommunaler Sportstätten. Für das Warmfreibad Miesau in Bruchmühlbach-Miesau sind rund 895.000 Euro vorgesehen, für das Wasgau-Freibad in Hauenstein knapp 385.000 Euro. Damit fließen zusammen rund 1,28 Millionen Euro in die beiden Projekte. Bundesweit stehen in diesem Jahr 250 Millionen Euro speziell für die Sanierung kommunaler Schwimmbäder zur Verfügung. In Rheinland-Pfalz werden insgesamt 12 Projekte mit zusammen mehr als 11 Millionen Euro berücksichtigt. Bei einer 6-stündigen Geschwindigkeitskontrolle auf der A6 bei Ramstein-Miesenbach hat die Polizei 701 Verstöße registriert. Gemessen wurde am Mittwoch auf der Fahrbahn in Richtung Saarbrücken. Knapp 7000 Fahrzeuge passierten die Kontrollstelle. Erlaubt waren dort 80 Kilometer pro Stunde. Das schnellste Fahrzeug wurde mit 117 Kilometern pro Stunde gemessen. Für diesen Verstoß werden nach Angaben der Polizei voraussichtlich 200 Euro Bußgeld und ein Punkt in Flensburg fällig.
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0: Im Südwesten startet der Morgen noch mit 15 bis 17 Grad und teils dichter Bewölkung. Stellenweise auch mal etwas freundlicher. Danach zieht der Tag zügig an. In und rund um Kaiserslautern, Pirmasens und Zweibrücken geht's Richtung spätsommerlicher 27 bis 28 Grad. Dabei bleibt es meistens trocken, nur mit ein paar Wolken am Himmel.
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4: Es sieht aktuell noch ganz gut aus auf unseren Straßen. Derzeit keine großen Staus. Gute Fahrt.
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4: Keine Blitzer derzeit. Natürlich, wenn ihr was entdeckt, was nicht auf die Straßen gehört, dann bitte melden an die 0631 75 00 4x die 7.
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Hier bei uns gibt's Antworten auf eure Fragen. Hallo zusammen, hier ist eure Antenne und die heutige Frage kommt von der lieben Maria aus Zweibrücken. Sie wollte gerne mal wissen, warum hilft angeblich Knoblauch gegen Vampire? Die Antwort gibt's jetzt.

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0: In Erlbach gibt es gerade 14 Grad, Tröben meldet 16 und in Althornbach liegen wir bei 13 Grad.
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2: Ich bin David Büchner. Die geplante Pflegereform sorgt weiter für Streit in der Regierungskoalition. Bundesgesundheitsminister Carsten Linnemann hält die SPD-Forderung nach einem Pflegedeckel für keine gute Idee. Er rechnete in der ARD vor, dass die Einsparungen nur bei rund 300 Euro pro Person lägen. Er kritisierte außerdem, dass die Debatte öffentlich ausgetragen wird. Die SPD hatte angekündigt, die geplante Pflegereform zu blockieren, wenn sie nicht überarbeitet wird. In England sind bei Protesten gegen das Verbot der Gruppe Palestine Action mehr als 50 Menschen festgenommen worden. Einige hätten Materialien zur Unterstützung der Gruppe gezeigt, die in Großbritannien als terroristische Organisation eingestuft ist, teilte die Polizei mit. Amnesty International kritisierte die Festnahmen. Sie seien ein beschämender Angriff auf die Meinungsfreiheit, hieß es. Die deutsche Gründerbranche bringt trotz Konjunkturschwäche immer mehr Milliarden-Startups hervor, auch dank des Booms um künstliche Intelligenz. Mit rund 8 Milliarden Euro sei bis Ende September schon mehr Risikokapital in Startups geflossen als im gesamten Vorjahr, zeigt der deutsche Startup-Monitor.
3: Bis Ende September sind 10 neue Startups mit einer Firmenbewertung von mindestens 1 Milliarde Euro entstanden, so der Bericht. Das seien so viele neue Milliarden-Startups, sogenannte Unicorns, wie seit 2021 nicht. Mit nun insgesamt fast 40 Unicorns in Deutschland gäbe es einen Rekordwert. Die Gründerbranche profitiert von steigenden Investitionen in Rüstungsfirmen, die viel Geld von Investoren einwerben. Ein weiterer Wachstumstreiber ist KI. Aus Berlin, Tine Klimach.
2: Und zum Sport. Es war das zweite Spiel und die erste Niederlage für Jürgen Klopp als Bundestrainer. Die deutsche Fußballnationalelf hat ihr Heimspiel gegen Griechenland überraschend mit 0:1 verloren. Der neue Bundestrainer stellte sich jedoch vor seine Jungs.
4: Uns hat die Überzeugung gefehlt. Also es ist mein Job, dafür zu sorgen, dass wir beim nächsten Mal mehr Überzeugung haben für so eine Situation. Für die Situation, also was den Kader angeht, bin ausschließlich ich verantwortlich. Also ist ja auch absolut. Ich nehme das voll auf meine Kappe, ist keine Frage.
2: Am Donnerstag gibt es die nächste Möglichkeit zu punkten. Da geht es für Deutschland in der Nations League weiter gegen Serbien.
1: Und jetzt noch mehr Informationen aus unserer Region.
5: Guten Morgen. Beim zweiten Landesübungstag für Brand- und Katastrophenschutz haben am Samstag auch Feuerwehren aus Kaiserslautern und der Verbandsgemeinde Otterbach-Otterberg teilgenommen. Grundlage war eine großflächige Unwetterlage mit Starkregen, Gewittern und Sturmböen. Kräfte der Feuerwehr Kaiserslautern rückten dafür nach Zweibrücken aus und trainierten unter anderem einen Gebäudebrand nach Blitzeinschlag, eine Wasserrettung sowie das Abpumpen größerer Wassermengen. In Otterbach-Otterberg wurden insgesamt 25 fiktive Einsatzstellen abgearbeitet, darunter überflutete Keller, umgestürzte Bäume, Hangrutsche und die Evakuierung eines Zuges mit 50 eingeschlossenen Personen. Ziel der Übung war vor allem die Zusammenarbeit und Kommunikation zwischen den verschiedenen Einsatzkräften und Leitstellen zu testen. Außerdem in den Regionalnachrichten um 12:30. Pirmasens startet heute eine Online-Umfrage zum Bus- und Bahnangebot. Vorschläge sind bis zum 11. Oktober möglich. Rund 2500 Menschen haben am 2. CSD Lautre teilgenommen. Die Demonstration verlief laut Polizei ohne Zwischenfälle. Das Warmfreibad Miesau und das Warskau-Freibad Hauenstein erhalten zusammen rund 1,28 Millionen Euro für Sanierungsarbeiten. Und bei einer Kontrolle auf der A6 bei Rammstein-Miesenbach hat die Polizei innerhalb von 6 Stunden 701 Tempoverstöße registriert. Ausführliche Nachrichten aus der Region gibt's wieder um 12:30.
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0: In und rund um Kaiserslautern, Pirmasens und Zweibrücken startet der Morgen noch mit 15 Grad und teils dichtem Himmel. Dazu gibt's in den ersten Stunden auch ein paar leichte Schauer. Später wird's deutlich freundlicher und richtig warm. In Kaiserslautern und Pirmasens klettern die Werte auf knapp 28 Grad, in Zweibrücken auf gut 23 Grad. Unterm Strich ein freundlicher Spätsommermix mit viel Wärme und etwas mehr Wolken als Sonne.
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6: Blick auf die Straßen sieht aktuell ganz ordentlich aus. Keine großen Staus derzeit. Gute Fahrt.
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6: Blitzer, die gibt es momentan noch nicht. Falls ihr aber welche entdeckt, dann meldet sie uns gerne wie immer an die 0631 75 00 und viermal die 7. Gute Fahrt.
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6: 750 Jahre Kaiserslautern hat bisher schon viele tolle Veranstaltungen mit sich gebracht. Und wer zum Beispiel die Untiere mit ihrer 750 Jahre sind nicht genug Revue noch einmal erleben möchte, und das ist die letzte Möglichkeit, diese Revue zu erleben, der sollte jetzt sich den Samstag dick und fett im Kalender anstreichen. 19.30 Uhr in der Fruchthalle findet das Ganze statt. Und wir haben mit den Untieren nochmal gesprochen, worum es genau geht, was euch da erwarten wird. Das hört ihr gleich nach zwei Songs.
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0: 750 Jahre Kaiserslautern und trotzdem nicht genug Stoff für einen Abend? Doch, sagen die Untiere. Am Samstag, den 3. Oktober, bringen sie nämlich ihre Stadtrevue 750 Jahre sind nicht genug noch einmal auf die Bühne der Fruchthalle. Nach mehreren ausverkauften Vorstellungen Anfang des Jahres gibt es jetzt nochmal die Gelegenheit, diese besondere Mischung aus Kabarett, Musik, Stadtgeschichte und lauterer Blick auf Kaiserslautern zu erleben. Warum das Programm nicht nur beim offiziellen Jubiläumsjahr anfängt, erklärt Wolfgang Marschall von den Untieren.
1: Wir waren mal das Epizentrum der Pfälzischen Revolution 48, 49. Und das war dann auch, da haben wir gesagt, das wird ein Schwerpunkt werden. Und dann die Überlegung, na gut, 750 Jahre Feier zu den Stadtrechten. Aber Kaiserslautern gibt es viel länger. Das gibt es seit den Bandkeramikern, seit der Frühsteinzeit. Also sagen wir mal 7000 Jahre können wir zurückgehen. Und dann gehen wir noch ein bisschen in die Zukunft. Dann machen wir noch irgendeine Zukunftsidee für die Stadt. Und dann deswegen hieß es dann, 750 Jahre sind nicht genug.
0: Es geht also um deutlich mehr als nur ein paar historische Jahreszahlen. Was das Publikum auf der Bühne erwartet, sagt Marina Tamaschi von den Untieren.
2: Es ist eine wirklich bunte Mischung aus Texten, Liedern, auch Sketche bzw. Spielszenen. Also es ist auf jeden Fall eine bunte Mischung und für jeden ist da auf jeden Fall etwas dabei. Also wir haben Chansons, wir haben auch ganz schräge Fassungen von Songs, die ich jetzt natürlich jetzt nicht erwähne. Aber wir haben wirklich ganz, ganz tolle Querschnitt aus super schönen, schmissigen Liedern. Wundervoll, ja.
0: Mit dabei sind neben Wolfgang und Marina auch weitere Musiker und Mitspieler und für alle, die Stadtrevue bisher verpasst haben, ist der Abend in der Fruchthalle die letzte Chance. Marina Tamaschi sagt nämlich, gerade wer Kaiserslautern mag, sollte sich das Programm unbedingt anschauen.
2: Also auf jeden Fall, uns Untieren macht's total Spaß, auch jetzt einfach mal diese Stadtgeschichte auch zwar kritisch, aber liebevoll zu beleuchten. Also es gibt ja viele, die dann sagen, oh, die Untiere sind immer nur kritisch und die jammern rum oder die sind nur bissig. Würde ich sagen, stimmt, aber wir lassen da auch ganz viel Liebe und Herzblut mit einfließen in unsere Revues und ganz besonders in dieses Programm. Also wem Kaiserslautern am Herzen liegt, der darf und sollte sich auf jeden Fall gerade dieses Programm jetzt nochmal am 3. Oktober anschauen.
0: Die Untiere und Friends mit 750 Jahre sind nicht genug. Am Samstag, 3. Oktober, 19.30 Uhr in der Fruchthalle in Kaiserslautern. Also jetzt Tickets sichern.
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0: In Erlenbach gibt's gerade 14 Grad, Tröben meldet 16 und in Althornbach liegen wir bei 13 Grad.
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2: Guten Morgen. Beim zweiten Landesübungstag für Brand- und Katastrophenschutz haben am Samstag auch Feuerwehren aus Kaiserslautern und der Verbandsgemeinde Otterbach-Otterberg teilgenommen. Grundlage war eine großflächige Unwetterlage mit Starkregen, Gewittern und Sturmböen. Kräfte der Feuerwehr Kaiserslautern rückten dafür nach Zweibrücken aus und trainierten unter anderem einen Gebäudebrand nach Blitzeinschlag, eine Wasserrettung sowie das Abpumpen größerer Wassermengen. In Otterbach-Otterberg wurden insgesamt 25 fiktive Einsatzstellen abgearbeitet, darunter überflutete Keller, umgestürzte Bäume, Hangrutsche und die Evakuierung eines Zuges mit 50 eingeschlossenen Personen. Ziel der Übung war vor allem die Zusammenarbeit und Kommunikation zwischen den verschiedenen Einsatzkräften und Leitstellen zu testen. Die Stadt Pirmasens startet heute eine Online-Umfrage zum Bus- und Bahnangebot. Bürgerinnen und Bürger können bewerten, was im Nahverkehr gut läuft und wo Verbesserungen nötig sind. Auf einer interaktiven Karte können außerdem Vorschläge für neue Haltestellen, andere Linienführungen oder Taktänderungen eingetragen werden. Die Ergebnisse sollen in die Überarbeitung des Pirmasenser Nahverkehrsplans einfließen. Die Teilnahme ist anonym und noch bis zum 11. Oktober möglich. Rund 2500 Menschen haben am Samstag beim zweiten CSD Lautre in Kaiserslautern teilgenommen. Nach Angaben der Polizei verlief die Versammlung ohne Zwischenfälle. Nach einer Kundgebung zog die Demonstration durch die Innenstadt. Dabei kam es zeitweise zu Verkehrsbehinderungen. Die Versammlung wurde gegen 14.15 Uhr beendet. Anschließend lief das weitere Veranstaltungsprogramm weiter. Zwei Freibäder aus der Region erhalten Geld aus dem Bundesprogramm zur Sanierung kommunaler Sportstätten. Für das Warmfreibad Miesau in Bruchmühlbach-Miesau sind rund 895.000 Euro vorgesehen, für das Wasgau-Freibad in Hauenstein knapp 385.000 Euro. Damit fließen zusammen rund 1,28 Millionen Euro in die beiden Projekte. Bundesweit stehen in diesem Jahr 250 Millionen Euro speziell für die Sanierung kommunaler Schwimmbäder zur Verfügung. In Rheinland-Pfalz werden insgesamt 12 Projekte mit zusammen mehr als 11 Millionen Euro berücksichtigt. Bei einer 6-stündigen Geschwindigkeitskontrolle auf der A6 bei Ramstein-Miesenbach hat die Polizei 701 Verstöße registriert. Gemessen wurde am Mittwoch auf der Fahrbahn in Richtung Saarbrücken. Knapp 7000 Fahrzeuge passierten die Kontrollstelle. Erlaubt waren dort 80 Kilometer pro Stunde. Das schnellste Fahrzeug wurde mit 117 Kilometern pro Stunde gemessen. Für diesen Verstoß werden nach Angaben der Polizei voraussichtlich 200 Euro Bußgeld und ein Punkt in Flensburg fällig.
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0: In und rund um Kaiserslautern, Pirmasens und Zweibrücken startet der Morgen noch mit 15 Grad und teils dichtem Himmel. Dazu gibt's in den ersten Stunden auch ein paar leichte Schauer. Später wird's deutlich freundlicher und richtig warm. In Kaiserslautern und Pirmasens klettern die Werte auf knapp 28 Grad, in Zweibrücken auf gut 23 Grad. Unterm Strich ein freundlicher Spätsommermix mit viel Wärme und etwas mehr Wolken als Sonne.
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4: Es sieht aktuell noch ganz gut aus auf unseren Straßen. Derzeit keine großen Staus. Gute Fahrt.
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4: Keine Blitzer derzeit. Natürlich, wenn ihr was entdeckt, was nicht auf die Straßen gehört, dann bitte melden an die 0631 75 00 4x die 7.
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1: Ein Fischbrötchen, das fast ein halbes Fußballfeld lang ist. In Bremen ist genau das angerückt. Dort haben Bäcker 30 Brote, jeweils 2 Meter lang, zu einem einzigen Brötchen zusammengesetzt. Darauf kamen Salat, Zwiebeln, Gurken und 54 Kilo Matjes. Am Ende maß das Fischbrötchen exakt 51 Meter und 87 Zentimeter. Das Rekordinstitut für Deutschland hat nachgemessen und den Weltrekord bestätigt. Der vorige Rekord lag bei gut 42 Metern und kam aus Rostock,

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0: In Weilerbach und Kröppen gibt's gerade 16 Grad, Walshausen meldet 15 Grad.
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2: Ich bin Babit Büchner. Nach den jüngsten Landtagswahlen drängt die Union den Koalitionspartner SPD dazu, geplante Reformen nicht länger zu blockieren. Heute soll es laut Medienberichten interne Krisengespräche geben.
3: Vor allem bei der Pflege hakt es gewaltig. Eigentlich wollte Gesundheitsminister Lindemann seine Reformpläne am Mittwoch ins Kabinett bringen. Die SPD will ein reines Kürzungspaket aber nicht mittragen. Sie fordert einen gerechten Beitrag der Privatversicherten und einen Pflegedeckel. Der soll verhindern, dass die Eigenanteile für Pflegebedürftige und Angehörige für einen Platz im Heim immer weiter steigen. Einen Pflegedeckel lehnt aber Gesundheitsminister Lindemann ab. Katrin Müller, Nachrichtenredaktion.
2: 2024 hatten sich der Irak und die USA darauf geeinigt. Das US-Militär ist jetzt vollständig aus dem Irak abgezogen. Alle Kampftruppen und Kräfte zur logistischen Unterstützung hätten das Land verlassen, sagte ein irakischer Regierungsvertreter. Zuletzt waren dort noch rund 2500 US-Soldaten stationiert. Der Irak feiert den Abzug nun mit 4 offiziellen Feiertagen als Tag der Unabhängigkeit. In Deutschland ist in diesem Jahr bereits mehr Solarstrom erzeugt worden als im gesamten vergangenen Jahr. Nach Daten des Bundesverbands Solarwirtschaft wurden bis zum 27. September, also gestern, 90,2 Terawattstunden Solarstrom produziert. Im gesamten vergangenen Jahr waren es 90.
4: Der Rekord in diesem Jahr hängt zum einen mit ungewöhnlich vielen Sonnenstunden zusammen. Dazu kommen immer mehr neue Anlagen auf Wohn- und Gewerbegebäuden oder Freiflächen. Gleichzeitig warnt der Verband, dass die geplante Novelle des Erneuerbare-Energien-Gesetzes neue Investitionen bremsen könnte. Ab dem kommenden Jahr will die Bundesregierung den Ausbau neu ausrichten und zum Beispiel auch kleine Solaranlagen mit einer Leistung unter 25 Kilowatt nicht mehr dauerhaft fördern. Diana Kramer, Nachrichtenredaktion.
2: Und zum Fußball. Nach der 0:1-Niederlage gegen Griechenland gestern Abend hat sich Bundestrainer Jürgen Klopp vor seine Mannschaft gestellt. Er übernahm die Verantwortung für den Fehlstand in der Nations League, für seine große Sichtung mit dem Doppelkader, für Aufstellung und Ergebnis. Es gebe für ihn aber keinen Grund, in Depressionen zu verfallen. Das Team werde besser werden, so Klopp. Nächster deutscher Gegner ist am Donnerstag Serbien.
1: Und jetzt noch mehr Informationen aus unserer Region.
5: Guten Morgen. Beim zweiten Landesübungstag für Brand- und Katastrophenschutz haben am Samstag auch Feuerwehren aus Kaiserslautern und der Verbandsgemeinde Otterbach-Otterberg teilgenommen. Grundlage war eine großflächige Unwetterlage mit Starkregen, Gewittern und Sturmböen. Kräfte der Feuerwehr Kaiserslautern rückten dafür nach Zweibrücken aus und trainierten unter anderem einen Gebäudebrand nach Blitzeinschlag, eine Wasserrettung sowie das Abpumpen größerer Wassermengen. In Otterbach-Otterberg wurden insgesamt 25 fiktive Einsatzstellen abgearbeitet, darunter überflutete Keller, umgestürzte Bäume, Hangrutsche und die Evakuierung eines Zuges mit 50 eingeschlossenen Personen. Ziel der Übung war vor allem die Zusammenarbeit und Kommunikation zwischen den verschiedenen Einsatzkräften und Leitstellen zu testen. Außerdem in den Regionalnachrichten um 12:30. Pirmasens startet heute eine Online-Umfrage zum Bus- und Bahnangebot. Vorschläge sind bis zum 11. Oktober möglich. Rund 2500 Menschen haben am 2. CSD Lautre teilgenommen. Die Demonstration verlief laut Polizei ohne Zwischenfälle. Das Warmfreibad Miesau und das Wasgau-Freibad Hauenstein erhalten zusammen rund 1,28 Millionen Euro für Sanierungsarbeiten. Und bei einer Kontrolle auf der A6 bei Rammstein-Miesenbach hat die Polizei innerhalb von 6 Stunden 701 Tempoverstöße registriert. Ausführliche Nachrichten aus der Region gibt's wieder um 12:30.
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0: Rund um Kaiserslautern, Pirmasens und Zweibrücken startet der Morgen noch ziemlich grau und mit 14 bis 17 Grad eher frisch. Im Laufe des Tages bleibt es erst einmal oft bedeckt. Zwischendurch mischt sich im Süden auch mal etwas leichter Regen rein. Später wird's deutlich freundlicher und richtig mild. Bis zu 24 bis 27 Grad sind drin.
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6: Hier und da etwas stockend auf unseren Straßen in der Westpfalz, zum Beispiel bei der Breitenau wegen der Baustelle Fahrtrichtung Kaiserslautern. Da dauert es gut 5 bis 6 Minuten länger, aber ansonsten eigentlich nicht wild, nichts Wildes, ihr kommt gut durch.
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6: Blitzer, die gibt es momentan noch nicht. Falls ihr aber welche entdeckt, dann meldet sie uns gerne wie immer an die 0631 75 00 und 4x die 7. Gute Fahrt.
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6: Er ist klein, frech, rothaarig, viele Menschen können ihn nicht sehen, liebt Schokolade und Pudding vor allem und natürlich Schabernack zu treiben. Die Rede ist natürlich vom Pumuckl und da gibt es jetzt eine zweite Staffel von den neuen Geschichten vom Pumuckl und die verschenken wir gleich nach zwei Songs im Entertainment-Tipp, also dranbleiben.
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2: Hurra, hurra, der Pumuckl ist wieder da. Ja, nachdem der kleine rothaarige Kobold und Schreinermeister Florian Eder in der ersten Staffel zu einem unzertrennlichen Duo zusammengewachsen sind, geht der Schabernack in eine zweite Runde. 13 neue Folgen voller Spaß, Herzlichkeiten, jede Menge Wirbel in der Schreinereiwerkstatt warten auf DVD und Blu-ray auf kleine und große Fans. Kollege Matthias Pillasch gibt uns mal einen Vorgeschmack auf die neuen Geschichten vom Pumuckl Staffel 2.
3: In der Werkstatt von Schreinermeister Florian Eder ist wieder einiges los. Sein Nachbar Alfie, ein selbsterklärter Experte für Kobolde und Geister, lässt einfach nicht von seiner Theorie ab, dass es den Hausgeist tatsächlich gibt. Um seinen Verdacht endlich zu beweisen, hat er sich etwas ganz Besonderes ausgedacht.
4: Das, mein Lieber, ist eine Fotofalle. Die allermeisten Geisterwesen sind bei Anwesenheit von Menschen unsichtbar. Sind sie aber alleine und fühlen sich sicher, dann werden sie sichtbar. Mit Hilfe dieser von mir entwickelten Konstruktion bin ich in der Lage, dieses Wesen zu fotografieren.
3: Als Köder soll Schokolade dienen, denn die haben Kobolde besonders gern. Pumuckl bekommt von dem Plan natürlich Wind und gibt sich erst einmal unbeeindruckt.
5: Eine Fotofalle mit einem Schokoköder. Also, dass ich nicht lache. Wie blöd hält er mich denn? Dieser Alfie-Bauer erwischt mich sowieso nicht. Niemals erwischt er mich.
3: Eder kennt seinen Kobold allerdings ganz genau und macht sich trotzdem ein bisschen Sorgen.
6: Du Pumuckl, unterschätzt mir diesen Alfie nicht. Magst nicht lieber doch auf, nicht das, was passiert mit der Fotofalle. Sag einmal, kann man die überhaupt fotografieren?
5: Vielleicht.
3: Allein in der Werkstatt zurückgeblieben, hält sich Pumuckl tapfer von der Falle fern. Doch dann entdeckt er die Schokolade und seine Neugier wird größer als seine Vorsicht.
5: Ist das wohl eine Schokolade ist? Sieht aus wie volle Milch. Volle Milch, die kommt mir recht. Schmeckt mich vielleicht mal lieber schlecht.
3: Ob Pumuckl dem Koboldjäger Alfie wirklich in die Falle tappt, das verraten wir an dieser Stelle natürlich noch nicht.
2: Neue Geschichten vom Pumuckl Staffel 2 mit allen 13 Folgen auf DVD und Blu-ray. Eine herzenserwärmende Familienserie voller Situationskomik, bayerischem Charme und einem Kobold, der einfach nicht widerstehen kann. Wir verlosen jetzt eine DVD oder eine Blu-ray von Neue Geschichten vom Pumuckl Staffel 2. 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
1: In Weilerbach und Kröppen gibt's gerade 16 Grad. Walshausen meldet 15 Grad.
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3: Guten Morgen. Beim zweiten Landesübungstag für Brand- und Katastrophenschutz haben am Samstag auch Feuerwehren aus Kaiserslautern und der Verbandsgemeinde Otterbach-Otterberg teilgenommen. Grundlage war eine großflächige Unwetterlage mit Starkregen, Gewittern und Sturmböen. Kräfte der Feuerwehr Kaiserslautern rückten dafür nach Zweibrücken aus und trainierten unter anderem einen Gebäudebrand nach Blitzeinschlag, eine Wasserrettung sowie das Abpumpen größerer Wassermengen. In Otterbach-Otterberg wurden insgesamt 25 fiktive Einsatzstellen abgearbeitet, darunter überflutete Keller, umgestürzte Bäume, Hangrutsche und die Evakuierung eines Zuges mit 50 eingeschlossenen Personen. Ziel der Übung war vor allem die Zusammenarbeit und Kommunikation zwischen den verschiedenen Einsatzkräften und Leitstellen zu testen. Die Stadt Pirmasens startet heute eine Online-Umfrage zum Bus- und Bahnangebot. Bürgerinnen und Bürger können bewerten, was im Nahverkehr gut läuft und wo Verbesserungen nötig sind. Auf einer interaktiven Karte können außerdem Vorschläge für neue Haltestellen, andere Linienführungen oder Taktänderungen eingetragen werden. Die Ergebnisse sollen in die Überarbeitung des Pirmasenser Nahverkehrsplans einfließen. Die Teilnahme ist anonym und noch bis zum 11. Oktober möglich. Rund 2500 Menschen haben am Samstag beim zweiten CSD Lautre in Kaiserslautern teilgenommen. Nach Angaben der Polizei verlief die Versammlung ohne Zwischenfälle. Nach einer Kundgebung zog die Demonstration durch die Innenstadt. Dabei kam es zeitweise zu Verkehrsbehinderungen. Die Versammlung wurde gegen 14.15 Uhr beendet. Anschließend lief das weitere Veranstaltungsprogramm weiter. Zwei Freibäder aus der Region erhalten Geld aus dem Bundesprogramm zur Sanierung kommunaler Sportstätten. Für das Warmfreibad Miesau in Bruchmühlbach-Miesau sind rund 895.000 Euro vorgesehen, für das Wasgau-Freibad in Hauenstein knapp 385.000 Euro. Damit fließen zusammen rund 1,28 Millionen Euro in die beiden Projekte. Bundesweit stehen in diesem Jahr 250 Millionen Euro speziell für die Sanierung kommunaler Schwimmbäder zur Verfügung. In Rheinland-Pfalz werden insgesamt 12 Projekte mit zusammen mehr als 11 Millionen Euro berücksichtigt. Bei einer sechsstündigen Geschwindigkeitskontrolle auf der A6 bei Ramstein-Miesenbach hat die Polizei 701 Verstöße registriert. Gemessen wurde am Mittwoch auf der Fahrbahn in Richtung Saarbrücken. Knapp 7000 Fahrzeuge passierten die Kontrollstelle. Erlaubt waren dort 80 Kilometer pro Stunde. Das schnellste Fahrzeug wurde mit 117 Kilometern pro Stunde gemessen. Für diesen Verstoß werden nach Angaben der Polizei voraussichtlich 200 Euro Bußgeld und ein Punkt in Flensburg fällig.
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1: Rund um Kaiserslautern, Pirmasens und Zweibrücken startet der Morgen noch ziemlich grau und mit 14 bis 17 Grad eher frisch. Im Laufe des Tages bleibt es erst einmal oft bedeckt. Zwischendurch mischt sich im Süden auch mal etwas leichter Regen rein. Später wird's deutlich freundlicher und richtig mild. Bis zu 24 bis 27 Grad sind drin.
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5: Es sieht aktuell noch ganz gut aus auf unseren Straßen. Derzeit keine großen Staus. Gute Fahrt.
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5: Keine Blitzer derzeit. Natürlich, wenn ihr was entdeckt, was nicht auf die Straßen gehört, dann bitte melden an die 0631 75 00 4x7.
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0: Direkt in der Stadt gibt's gerade 16 Grad, in Winzeln 18 und in Wiesbach 15 Grad.
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2: Ich bin Babit Büchner. Die Koalition streitet seit den jüngsten Landtagswahlen wieder heftig über den weiteren Reformkurs, besonders beim Thema Gesundheit und Pflege. Die SPD hat angekündigt, die geplante Pflegereform aus dem CDU-geführten Gesundheitsministerium zu blockieren, wenn sie nicht überarbeitet wird.
3: Gesundheitsminister Linnemann gab sich am Abend in der ARD optimistisch. Schon früher habe man sich in der Regierung teilweise erst 2 Stunden vor dem Einbringen einer Reform ins Kabinett darauf geeinigt. Der Streit sei also gerade nichts Ungewöhnliches. Allerdings sind Kompromisse kaum abzusehen. Die SPD will konkrete Änderungen jetzt. Die Union lehnt die ab. Die SPD will als erstes sofort strukturelle Reformen. Die Union darf für erst Ende Oktober eine Kommission einsetzen, die dann wohl Monate für Ergebnisse bräuchte. Aus Berlin, Ronny Tochau.
2: Viele Sonnenstunden und immer mehr Photovoltaikanlagen. In Deutschland ist in diesem Jahr bereits bis Ende September mehr Solarstrom erzeugt worden als im gesamten vergangenen Jahr. Bis zum 27. September waren es 90,2 Terawattstunden. Im Gesamtjahr 2025 waren es 90, teilte der Bundesverband Solarwirtschaft mit. Der Verband erklärte den 27. September deshalb zum Solar Day. Taylor Swift hat bei der Verleihung der MTV Video Music Awards die begehrte Trophäe für das Video des Jahres gewonnen und Geschichte geschrieben. Die Pop-Ikone ist nun die meistdekorierte Künstlerin mit insgesamt 33 VMA-Trophäen in ihrer Laufbahn. Swift gewann auch in der Sparte Beste Regie und wurde mit einem neuen Sonderpreis für Regiearbeit geehrt. Noch häufiger kam aber Superstar Madonna auf die Bühne. Sie räumte am Ende 7 Preise ab. Und zum Fußball. Nach der 0:1-Niederlage gegen Griechenland gestern Abend hat sich Bundestrainer Jürgen Klopp vor seine Mannschaft gestellt. Er übernahm die Verantwortung für das Ergebnis, sieht aber keinen Grund, in Depressionen zu verfallen.
4: Dass der deutsche Fußball aktuell nicht in der besten Situation aller Zeiten ist und Jürgen Klopp nicht vorbeikommt und einmal kurz mit Hand auflegen alle Probleme löst. Also ich wusste das vorher, falls es irgendjemand nicht wusste, dann wissen wir es jetzt. Es geht ganz normal weiter. Das ist Entwicklung.
2: Nächster deutscher Gegner ist am Donnerstag Serbien.
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5: Guten Morgen. Beim 2. Landesübungstag für Brand- und Katastrophenschutz haben am Samstag auch Feuerwehren aus Kaiserslautern und der Verbandsgemeinde Otterbach-Otterberg teilgenommen. Grundlage war eine großflächige Unwetterlage mit Starkregen, Gewittern und Sturmböen. Kräfte der Feuerwehr Kaiserslautern rückten dafür nach Zweibrücken aus und trainierten unter anderem einen Gebäudebrand nach Blitzeinschlag, eine Wasserrettung sowie das Abpumpen größerer Wassermengen. In Otterbach-Otterberg wurden insgesamt 25 fiktive Einsatzstellen abgearbeitet, darunter Überflut Keller, umgestürzte Bäume, Hangrutsche und die Evakuierung eines Zuges mit 50 eingeschlossenen Personen. Ziel der Übung war vor allem die Zusammenarbeit und Kommunikation zwischen den verschiedenen Einsatzkräften und Leitstellen zu testen. Außerdem in den Regionalnachrichten um 12:30. Pirmasens startet heute eine Online-Umfrage zum Bus- und Bahnangebot. Vorschläge sind bis zum 11. Oktober möglich. Rund 2500 Menschen haben am 2. CSD Lautre teilgenommen. Die Demonstration verlief laut Polizei ohne Zwischenfälle. Das Warmfreibad Miesau und das Wasgau-Freibad Hauenstein erhalten zusammen rund 1,28 Millionen Euro für Sanierungsarbeiten. Und bei einer Kontrolle auf der A6 bei Ramstein-Miesenbach hat die Polizei innerhalb von 6 Stunden 701 Tempoverstöße registriert. Ausführliche Nachrichten aus der Region gibt's wieder um 12:30.
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0: Über Kaiserslautern, Pirmasens und Zweibrücken liegt am Morgen noch ziemlich dichtes Grau. Mit rund 16 Grad fühlt sich das erstmal eher nach Frische als nach Spätsommer an. Im Laufe des Tages zieht das Thermometer aber kräftig an und landet überall bei knapp 28 bis 29 Grad. Dazu bleibt es meist wolkig, zwischendurch blitzt aber auch mal etwas freundlicher Himmel durch. Außerdem bleibt es morgen ähnlich warm.
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6: Der Blick auf die Straßen. Hallo zusammen und ja, sieht doch gut aus. Keine großen Staus, keine großen Probleme. Wir wünschen euch eine gute und sichere Fahrt.
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6: Blitzer, die haben wir und zwar unter anderem gemeldet von der lieben Pamela. katholischer Kindergarten in der Leipziger Straße am Benjerück. Dort wird geblitzt, Fuß vom Gas und wenn ihr noch was entdeckt, einfach an uns schicken an die 0631 75 00 4x die 7.
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6: Die Antenne hier für euch und wir sind am Montag angekommen, das heißt ein Wochenende liegt hinter uns und da war es natürlich mal wieder sportlich. Was unsere Vereine geleistet haben, hören wir uns gleich an.
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0: Wir schauen auf ein sportliches Wochenende zurück in Kaiserslautern, Pirmasens und Zweibrücken. Beim FCK war diesmal Pause. Wegen der Länderspiele gab es für die Profis kein Zweitligaspiel. Und auch die U21 war nicht im Einsatz. Das Heimspiel gegen den FSV Frankfurt wurde abgesagt, weil zwei Lauter für DFB-Junior-Teams unterwegs sind. Gespielt hat dagegen aber der FK Pirmasens auswärts bei Rot-Weiß Koblenz. Und es war ein hartes Stück Arbeit. Schon nach 2 Minuten lag der FKP zurück. Ab der 12. Minute musste Pirmasens nach einer roten Karte auch noch in Unterzahl weitermachen. Trotzdem gab es am Ende noch einen Punkt. Robin Muth traf tief in der Nachspielzeit zum 1:1. Deutlich besser lief es für den TSC Zweibrücken. Der hat zu Hause mit 5:2 gegen die SG Weinsheim gewonnen. Und auch die Zweibrücker Handballer hatten Grund zum Jubeln. Die SG Zweibrücken gewinnt auswärts bei den Südpfalz Tigers deutlich mit 40:27. Nicht ganz so gut lief es für die Dansenberger. Der TuS verliert bei der HSG Kastelaun-Simmern mit 32:37 und kassiert damit die erste Niederlage der Saison. Bester Dansenberger Werfer war Timo Holstein mit 8 Treffern. Unterm Strich also ein später Punkt für Pirmasens, 2 klare Siege für Zweibrücken und der erste Dämpfer für Dansenberg.
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0: Direkt in der Stadt gibt es gerade 16 Grad, in Winzen 18 und in Wiesbach 15 Grad.
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2: Guten Morgen. Beim zweiten Landesübungstag für Brand- und Katastrophenschutz haben am Samstag auch Feuerwehren aus Kaiserslautern und der Verbandsgemeinde Otterbach-Otterberg teilgenommen. Grundlage war eine großflächige Unwetterlage mit Starkregen, Gewittern und Sturmböen. Kräfte der Feuerwehr Kaiserslautern rückten dafür nach Zweibrücken aus und trainierten unter anderem einen Gebäudebrand nach Blitzeinschlag, eine Wasserrettung sowie das Abpumpen größerer Wassermengen. In Otterbach-Otterberg wurden insgesamt 25 fiktive Einsatzstellen abgearbeitet, darunter überflutete Keller, umgestürzte Bäume, Hangrutsche und die Evakuierung eines Zuges mit 50 eingeschlossenen Personen. Ziel der Übung war vor allem die Zusammenarbeit und Kommunikation zwischen den verschiedenen Einsatzkräften und Leitstellen zu testen. Die Stadt Pirmasens startet heute eine Online-Umfrage zum Bus- und Bahnangebot. Bürgerinnen und Bürger können bewerten, was im Nahverkehr gut läuft und wo Verbesserungen nötig sind. Auf einer interaktiven Karte können außerdem Vorschläge für neue Haltestellen, andere Linienführungen oder Taktänderungen eingetragen werden. Die Ergebnisse sollen in die Überarbeitung des Pirmasenser Nahverkehrsplans einfließen. Die Teilnahme ist anonym und noch bis zum 11. Oktober möglich. Rund 2500 Menschen haben am Samstag beim zweiten CSD Lautre in Kaiserslautern teilgenommen. Nach Angaben der Polizei verlief die Versammlung ohne Zwischenfälle. Nach einer Kundgebung zog die Demonstration durch die Innenstadt. Dabei kam es zeitweise zu Verkehrsbehinderungen. Die Versammlung wurde gegen 14.15 Uhr beendet. Anschließend lief das weitere Veranstaltungsprogramm weiter. Zwei Freibäder aus der Region erhalten Geld aus dem Bundesprogramm zur Sanierung kommunaler Sportstätten. Für das Warmfreibad Miesau in Bruchmühlbach-Miesau sind rund 895.000 Euro vorgesehen, für das Wasgau-Freibad in Hauenstein knapp 385.000 Euro. Damit fließen zusammen rund 1,28 Millionen Euro in die beiden Projekte. Bundesweit stehen in diesem Jahr 250 Millionen Euro speziell für die Sanierung kommunaler Schwimmbäder zur Verfügung. In Rheinland-Pfalz werden insgesamt 12 Projekte mit zusammen mehr als 11 Millionen Euro berücksichtigt. Bei einer sechsstündigen Geschwindigkeitskontrolle auf der A6 bei Ramstein-Miesenbach hat die Polizei 701 Verstöße registriert. Gemessen wurde am Mittwoch auf der Fahrbahn in Richtung Saarbrücken. Knapp 7000 Fahrzeuge passierten die Kontrollstelle. Erlaubt waren dort 80 Kilometer pro Stunde. Das schnellste Fahrzeug wurde mit 117 Kilometern pro Stunde gemessen. Für diesen Verstoß werden nach Angaben der Polizei voraussichtlich 200 Euro Bußgeld und ein Punkt in Flensburg fällig.
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0: Über Kaiserslautern, Pirmasens und Zweibrücken liegt am Morgen noch ziemlich dichtes Grau. Mit rund 16 Grad fühlt sich das erstmal eher nach Frische als nach Spätsommer an. Im Laufe des Tages zieht das Thermometer aber kräftig an und landet überall bei knapp 28 bis 29 Grad. Dazu bleibt es meist wolkig, zwischendurch blitzt aber auch mal etwas freundlicher Himmel durch. Außerdem bleibt es morgen ähnlich warm.
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4: Der Blick auf die Straßen. Hallo zusammen und ja, sieht doch gut aus. Keine großen Staus, keine großen Probleme. Wir wünschen euch eine gute und sichere Fahrt.
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4: Keine Blitzer derzeit. Natürlich, wenn ihr was entdeckt, was nicht auf die Straßen gehört, dann bitte melden an die 0631 75 00 4x7.
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0: Paderborn und Riedelberg liegen gerade bei 18 Grad. Winsberg meldet 19 Grad.
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2: Ich bin Babette Büchner. Nach den jüngsten Landtagswahlen drängt die Union den Koalitionspartner SPD dazu, geplante Reformen nicht länger zu blockieren. Heute soll es laut Medienberichten interne Krisengespräche geben.
3: Vor allem bei der Pflege hakt es gewaltig. Eigentlich wollte Gesundheitsminister Lindemann seine Reformpläne am Mittwoch ins Kabinett bringen. Die SPD will ein reines Kürzungspaket aber nicht mittragen. Sie fordert einen gerechten Beitrag der Privatversicherten und einen Pflegedeckel. Der soll verhindern, dass die Eigenanteile für Pflegebedürftige und Angehörige für einen Platz im Heim immer weiter steigen. Einen Pflegedeckel lehnt aber Gesundheitsminister Lindemann ab. Katrin Müller, Nachrichtenredaktion.
2: Die Verteidigungsminister der EU-Staaten kommen in Brüssel heute zu einem Treffen zusammen. Dabei soll es unter anderem um die militärische Unterstützung der Ukraine, hybride Bedrohungen und die Lage in Nahost gehen.
4: Dies ist ein Treffen, an dem weder der deutsche noch der französische Verteidigungsminister teilnehmen und es soll auch nicht lange dauern. Das bedeutet, wichtige Entscheidungen sind nicht zu erwarten. In Sachen Verteidigung spielt die Musik bei der NATO, nicht der EU. Jene Minister, die kommen, wollen darüber reden, wie man der Ukraine zu mehr Luftabwehrraketen verhelfen kann, beispielsweise durch Verzicht auf eigene Lieferungen und natürlich auch über den amerikanischen Nahostkrieg und dessen Folgen. Aus Brüssel, Dieter Ebeling.
2: Mehr als 20 Jahre nach dem Sturz von Saddam Hussein sind die letzten US-Soldaten aus dem Irak abgezogen. Alle Kampftruppen und Kräfte zur logistischen Unterstützung hätten das Land verlassen, sagte ein irakischer Regierungsvertreter. Zuletzt waren dort noch rund 2500 US-Soldaten stationiert. Der Irak feiert den Abzug am Mittwoch mit 4 offiziellen Feiertagen. Taylor Swift hat bei der Verleihung der MTV Video Music Awards die begehrte Trophäe für das Video des Jahres gewonnen und Geschichte geschrieben. Die Pop-Ikone ist nun die meistdekorierte Künstlerin mit insgesamt 33 VMA-Trophäen in ihrer Laufbahn. Swift gewann auch in der Sparte Beste Regie und wurde mit einem neuen Sonderpreis für Regiearbeit geehrt. Noch häufiger kam aber Superstar Madonna auf die Bühne. Sie räumte am Ende 7 Preise ab.
1: Und jetzt noch mehr Informationen aus unserer Region.
5: Guten Tag. Beim zweiten Landesübungstag für Brand- und Katastrophenschutz haben am Samstag auch Feuerwehren aus Kaiserslautern und der Verbandsgemeinde Otterbach-Otterberg teilgenommen. Grundlage war eine großflächige Unwetterlage mit Starkregen, Gewittern und Sturmböen. Kräfte der Feuerwehr Kaiserslautern rückten dafür nach Zweibrücken aus und trainierten unter anderem einen Gebäudebrand nach Blitzeinschlag, eine Wasserrettung sowie das Abpumpen größerer Wassermengen. In Otterbach-Otterberg wurden insgesamt 25 fiktive Einsatzstellen abgearbeitet, darunter überflutete Keller, umgestürzte Bäume, Hangrutsche und die Evakuierung eines Zuges mit 50 eingeschlossenen Personen. Ziel der Übung war vor allem die Zusammenarbeit und Kommunikation zwischen den verschiedenen Einsatzkräften und Leitstellen zu testen. Außerdem in den Regionalnachrichten um 12:30. Pirmasens startet heute eine Online-Umfrage zum Bus- und Bahnangebot. Vorschläge sind bis zum 11. Oktober möglich. Rund 2500 Menschen haben am 2. CSD Lautre teilgenommen. Die Demonstration verlief laut Polizei ohne Zwischenfälle. Das Warmfreibad Miesau und das Wasgau-Freibad Hauenstein erhalten zusammen rund 1,28 Millionen Euro für Sanierungsarbeiten. Und bei einer Kontrolle auf der A6 bei Ramstein-Miesenbach hat die Polizei innerhalb von 6 Stunden 701 Tempoverstöße registriert. Ausführliche Nachrichten aus der Region gibt's wieder um 12:30.
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0: In und rund um Kaiserslautern, Pirmasens und Zweibrücken geht's heute erstmal überwiegend bedeckt los. In Wiesbach sogar noch mit ein paar leichten Schauern. Im Tagesverlauf wird's aber spürbar milder bis warm, mit Werten von knapp 23 bis fast 28 Grad. Kaiserslautern und Pirmasens ziehen dabei trocken und recht freundlich durch, während es Richtung Zweibrücken anfangs noch etwas unruhiger bleibt.
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6: Blick auf die Straßen sieht aktuell ganz ordentlich aus. Keine großen Staus derzeit. Gute Fahrt.
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6: Blitzer, die haben wir und zwar unter anderem gemeldet von der lieben Pamela. katholischer Kindergarten in der Leipziger Straße am Benjerück. Dort wird geblitzt, Fuß vom Gas, und wenn ihr noch was entdeckt, einfach an uns schicken, an die 0631 75 00 4x die 7.
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6: 750 Jahre Kaiserslautern hat bisher schon viele tolle Veranstaltungen mit sich gebracht. Und wer zum Beispiel die Untiere mit ihrer 750 Jahre sind nicht genug Revue noch einmal erleben möchte, und das ist die letzte Möglichkeit, diese Revue zu erleben, der sollte jetzt sich den Samstag dick und fett im Kalender anstreichen. 19.30 Uhr in der Fruchthalle findet das Ganze statt. Und wir haben mit den Untieren nochmal gesprochen, worum es genau geht, was euch da erwarten wird. Das hört ihr gleich nach zwei Songs.
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0: 750 Jahre Kaiserslautern und trotzdem nicht genug Stoff für einen Abend? Doch, sagen die Untiere. Am Samstag, den 3. Oktober, bringen sie nämlich ihre Stadtrevue 750 Jahre sind nicht genug noch einmal auf die Bühne der Fruchthalle. Nach mehreren ausverkauften Vorstellungen Anfang des Jahres gibt es jetzt nochmal die Gelegenheit, diese besondere Mischung aus Kabarett, Musik, Stadtgeschichte und lauterer Blick auf Kaiserslautern zu erleben. Warum das Programm nicht nur beim offiziellen Jubiläumsjahr anfängt, erklärt Wolfgang Marschall von den Untieren.
1: Wir waren mal das Epizentrum der Pfälzischen Revolution 48-49 und das war dann auch, das wird ein Schwerpunkt werden und dann die Überlegung, na gut, 750 Jahre Feier zu den Stadtrechten, aber Kaiserslautern gibt es viel länger, das gibt es seit den Bandkeramikern, seit der Frühsteinzeit, also sagen wir mal 7000 Jahre können wir zurückgehen und dann gehen wir noch ein bisschen in die Zukunft, dann machen wir noch irgendeine Zukunftsidee für die Stadt und dann deswegen hieß es dann 750 Jahre sind nicht genug.
0: Es geht also um deutlich mehr als nur ein paar historische Jahreszahlen. Was das Publikum auf der Bühne erwartet, sagt Marina Tamaschi von den Untieren.
2: Es ist eine wirklich bunte Mischung aus Texten, Liedern, auch Sketche bzw. Spielszenen. Also es ist auf jeden Fall eine bunte Mischung und für jeden ist da auf jeden Fall etwas dabei. Also wir haben Chansons, wir haben auch ganz schräge Fassungen von Songs, die ich jetzt natürlich jetzt nicht erwähne, aber wir haben wirklich ganz, ganz tolle Querschnitt aus super schönen, schmissigen Liedern. Wundervoll, ja.
0: Mit dabei sind neben Wolfgang und Marina auch weitere Musiker und Mitspieler und für alle, die die Stadtrevue bisher verpasst haben, ist der Abend in der Fruchthalle die letzte Chance. Marina Tamaschi sagt nämlich, gerade wer Kaiserslautern mag, sollte sich das Programm unbedingt anschauen.
2: Also auf jeden Fall, uns Untieren macht's total Spaß, auch jetzt einfach mal diese Stadtgeschichte auch zwar kritisch, aber liebevoll zu beleuchten. Also es gibt ja viele, die dann sagen, oh, die Untiere sind immer nur kritisch und die jammern rum oder die sind nur bissig. Würde ich sagen, stimmt, aber wir lassen da auch ganz viel Liebe und Herzblut mit einfließen in unsere Revues und ganz besonders in dieses Programm. Also wem Kaiserslautern am Herzen liegt, der darf und sollte sich auf jeden Fall gerade dieses Programm jetzt nochmal am 3. Oktober anschauen.
0: Die Untiere und Friends mit 750 Jahre sind nicht genug. Am Samstag, 3. Oktober, 19.30 Uhr in der Fruchthalle in Kaiserslautern. Also jetzt Tickets sichern.
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0: Aalborn und Riedelberg liegen gerade bei 18 Grad. Winsberg meldet 19 Grad.
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2: Guten Tag. Beim zweiten Landesübungstag für Brand- und Katastrophenschutz haben am Samstag auch Feuerwehren aus Kaiserslautern und der Verbandsgemeinde Otterbach-Otterberg teilgenommen. Grundlage war eine großflächige Unwetterlage mit Starkregen, Gewittern und Sturmböen. Kräfte der Feuerwehr Kaiserslautern rückten dafür nach Zweibrücken aus und trainierten unter anderem einen Gebäudebrand nach Blitzeinschlag, eine Wasserrettung sowie das Abpumpen größerer Wassermengen. In Otterbach-Otterberg wurden insgesamt 25 fiktive Einsatzstellen abgearbeitet, darunter überflutete Keller, umgestürzte Bäume, Hangrutsche und die Evakuierung eines Zuges mit 50 eingeschlossenen Personen. Ziel der Übung war vor allem die Zusammenarbeit und Kommunikation zwischen den verschiedenen Einsatzkräften und Leitstellen zu testen. Die Stadt Pirmasens startet heute eine Online-Umfrage zum Bus- und Bahnangebot. Bürgerinnen und Bürger können bewerten, was im Nahverkehr gut läuft und wo Verbesserungen nötig sind. Auf einer interaktiven Karte können außerdem Vorschläge für neue Haltestellen, andere Linienführungen oder Taktänderungen eingetragen werden. Die Ergebnisse sollen in die Überarbeitung des Pirmasenser Nahverkehrsplans einfließen. Die Teilnahme ist anonym und noch bis zum 11. Oktober möglich. Rund 2500 Menschen haben am Samstag beim zweiten CSD Lautre in Kaiserslautern teilgenommen. Nach Angaben der Polizei verlief die Versammlung ohne Zwischenfälle. Nach einer Kundgebung zog die Demonstration durch die Innenstadt. Dabei kam es zeitweise zu Verkehrsbehinderungen. Die Versammlung wurde gegen 14.15 Uhr beendet. Anschließend lief das weitere Veranstaltungsprogramm weiter. Zwei Freibäder aus der Region erhalten Geld aus dem Bundesprogramm zur Sanierung kommunaler Sportstätten. Für das Warmfreibad Miesau in Bruchmühlbach-Miesau sind rund 895.000 Euro vorgesehen, für das Wasgau-Freibad in Hauenstein knapp 385.000 Euro. Damit fließen zusammen rund 1,28 Millionen Euro in die beiden Projekte. Bundesweit stehen in diesem Jahr 250 Millionen Euro speziell für die Sanierung kommunaler Schwimmbäder zur Verfügung. In Rheinland-Pfalz werden insgesamt 12 Projekte mit zusammen mehr als 11 Millionen Euro berücksichtigt. Bei einer sechsstündigen Geschwindigkeitskontrolle auf der A6 bei Ramstein-Miesenbach hat die Polizei 701 Verstöße registriert. Gemessen wurde am Mittwoch auf der Fahrbahn in Richtung Saarbrücken. Knapp 7000 Fahrzeuge passierten die Kontrollstelle. Erlaubt waren dort 80 Kilometer pro Stunde. Das schnellste Fahrzeug wurde mit 117 Kilometern pro Stunde gemessen. Für diesen Verstoß werden nach Angaben der Polizei voraussichtlich 200 Euro Bußgeld und ein Punkt in Flensburg fällig.
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0: In und rund um Kaiserslautern, Pirmasens und Zweibrücken geht's heute erstmal überwiegend bedeckt los. In Wiesbach sogar noch mit ein paar leichten Schauern. Im Tagesverlauf wird's aber spürbar milder bis warm, mit Werten von knapp 23 bis fast 28 Grad. Kaiserslautern und Pirmasens ziehen dabei trocken und recht freundlich durch, während es Richtung Zweibrücken anfangs noch etwas unruhiger bleibt.
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3: Es sieht aktuell noch ganz gut aus auf unseren Straßen. Derzeit keine großen Staus, gute Fahrt.
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3: Blitzer haben wir und zwar in der Leipziger Straße am Benjerück in Höhe vom katholischen Kindergarten. Den hatten Sie Pamela gemeldet, danke dafür. Und wenn ihr noch was entdeckt, dann meldet gerne wie immer an die 0631 75 00 4x die 7.
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0: In Weilerbach gibt's 21 Grad, Kroppen meldet 22 und in Delfeld liegen wir bei 19 Grad.
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2: Ich bin Babit Büchner. Die Pflegereform wird offenbar zur Zerreißprobe für die schwarz-rote Koalition. Die SPD hat angekündigt, die geplante Reform des CDU-geführten Gesundheitsministeriums zu blockieren, wenn sie nicht überarbeitet wird. Heute soll es ein internes Spitzentreffen in Berlin geben.
3: Wegen eines Milliardendefizits sei das Geld in wenigen Monaten schlichtweg alle, warnen die Pflegekassen. Gesundheitsminister Lindemann drückt aufs Tempo und will seine Reformpläne schon übermorgen durch das Kabinett bringen. Ihm geht es vor allem ums Sparen. Strukturelle Reformen sollen erst ab Oktober in einer Kommission beraten werden. Die SPD will aber kein reines Sparpaket zulasten der Betroffenen durchwinken. Sie fordert unter anderem einen Pflegedeckel, um den Anstieg der Eigenanteile für einen Platz im Heim zu begrenzen. Den lehnt Lindemann aber ab. Katrin Müller, Nachrichten. Redaktion.
2: Mehr als ein Viertel aller Beschäftigten in Deutschland hat ausländische Wurzeln. Das zeigen aktuelle Daten des Statistischen Bundesamts aus dem Mikrozensus für das vergangene Jahr. Bei Köchen, in der Lebensmittelherstellung, der Bodenverlegung, im Gerüstbau und in der Fleischverarbeitung hatte sogar die Mehrheit der Beschäftigten eine Einwanderungsgeschichte. Am niedrigsten war der Anteil im Rettungsdienst mit nur 7%. Das Bundesverfassungsgericht feiert heute seinen 75. Geburtstag. Eingeladen sind rund 1000 Gäste aus Justiz, Politik und Gesellschaft.
4: Am 28. September 1951 wurde das Bundesverfassungsgericht in Karlsruhe eröffnet, mit damals 23 Richtern und einer Richterin. Das Bundesverfassungsgericht ist Gericht und Verfassungsorgan zugleich. Es entscheidet etwa im Streit zwischen obersten Bundesorganen wie Bundestag oder Bundesregierung. Gleichzeitig können Bürgerinnen und Bürger in Karlsruhe mit einer Verfassungsbeschwerde ihre Rechte aus dem Grundgesetz gegenüber dem Staat durchsetzen. Diana Kramer, Nachrichtenredaktion.
2: Peking greift wieder zur Panda-Diplomatie. Als Teil eines Abkommens zwischen China und den USA sind zwei Riesenpandas im Zoo in Atlanta eingetroffen. Das Männchen Ping Ping und das Weibchen Fu Shuang kamen am Sonntag mit dem Flugzeug an, teilte der Zoo mit. China schickt Pandas regelmäßig als Leihgaben an Zoos weltweit. Peking spricht aber selbst von einem Symbol der Freundschaft und Diplomatie.
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0: Rund um Kaiserslautern, Pirmasens und Zweibrücken bleibt's heute erstmal trocken, mild bis leicht schauerlich mit 22 bis 23 Grad. Später zieht es sich überall mehr zu und am Nachmittag klettern die Werte noch auf knapp 27 bis 28 Grad. Auch morgen geht's ähnlich weiter, freundlich warm, oft bedeckt und nur mit ein paar kurzen sonnigen Momenten.
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5: Blick auf die Straßen sieht aktuell ganz ordentlich aus. Keine großen Staus derzeit. Gute Fahrt.
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5: Blitzer, die haben wir uns zwar unter anderem gemeldet von der lieben Pamela. Katholischer Kindergarten in der Leipziger Straße am Benjerück. Dort wird geblitzt, Fuß vom Gas. Und wenn ihr noch was entdeckt, einfach an uns schicken an die 0631 75 00 4x die 7.
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5: Er ist klein, frech, rothaarig. Viele Menschen können ihn nicht sehen. Liebt Schokolade und Pudding vor allem und natürlich Schabernack zu treiben. Die Rede ist natürlich vom Pumuckl. Und da gibt es jetzt eine zweite Staffel von den neuen Geschichten vom Pumuckl. Und die verschenken wir gleich nach zwei Songs im Entertainment-Tipp. Also dranbleiben.
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2: Hurra, hurra, der Pumuckl ist wieder da. Ja, nachdem der kleine rothaarige Kobold und Schreinermeister Florian Eder in der ersten Staffel zu einem unzertrennlichen Duo zusammengewachsen sind, geht der Schabernack in eine zweite Runde. 13 neue Folgen voller Spaß, Herzlichkeiten, jede Menge Wirbel in der Schreinerei-Werkstatt warten auf DVD und Blu-ray auf kleine und große Fans. Kollege Matthias Pillasch gibt uns mal einen Vorgeschmack auf die neuen Geschichten vom Pumuckl Staffel 2.
3: In der Werkstatt von Schreinermeister Florian Eder ist wieder einiges los. Sein Nachbar Alfie, ein selbsterklärter Experte für Kobolde und Geister, lässt einfach nicht von seiner Theorie ab, dass es den Hausgeist tatsächlich gibt. Um seinen Verdacht endlich zu beweisen, hat er sich etwas ganz Besonderes ausgedacht.
4: Das, mein Lieber, ist eine Fotofalle. Die allermeisten Geisterwesen sind bei Anwesenheit von Menschen unsichtbar. Sind sie aber alleine und fühlen sich sicher, dann werden sie sichtbar. Mithilfe dieser von mir entwickelten Konstruktion bin ich in der Lage, dieses Wesen zu fotografieren.
3: Als Köder soll Schokolade dienen, denn die haben Kobolde besonders gern. Pumuckl bekommt von dem Plan natürlich Wind und gibt sich erst einmal unbeeindruckt.
5: Eine Fotofalle mit einem Schokoköder. Also, dass ich nicht lache. Wie blöd hält er mich denn? Dieser Alfie-Bauer erwischt mich sowieso nicht. Niemals erwischt er mich.
3: Jeder kennt seinen Kobold allerdings ganz genau und macht sich trotzdem ein bisschen Sorgen.
6: Du Pumuckl, unterschätzt mir diesen Alfie nicht. Mach's nicht lieber doch auf, nicht das, was passiert mit der Fotofalle. Sag einmal, kann man die überhaupt fotografieren?
5: Vielleicht.
3: Allein in der Werkstatt zurückgeblieben, hält sich Pumuckl tapfer von der Falle fern. Doch dann entdeckt er die Schokolade und seine Neugier wird größer als seine Vorsicht.
5: Ist das wohl deine Schokolade ist? Sieht aus wie volle Milch. Volle Milch, die kommt mir recht. Schmeckt nicht schlecht, mein Lieber, schlecht.
3: Ob Pumuckl dem Koboldjäger Alfie wirklich in die Falle tappt, das verraten wir an dieser Stelle natürlich noch nicht.
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0: In Weilerbach gibt's 21 Grad, Kroppen meldet 22 und in Delfeld liegen wir bei 19 Grad.
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2: Guten Tag. Beim zweiten Landesübungstag für Brand- und Katastrophenschutz haben am Samstag auch Feuerwehren aus Kaiserslautern und der Verbandsgemeinde Otterbach-Otterberg teilgenommen. Grundlage war eine großflächige Unwetterlage mit Starkregen, Gewittern und Sturmböen. Kräfte der Feuerwehr Kaiserslautern rückten dafür nach Zweibrücken aus und trainierten unter anderem einen Gebäudebrand nach Blitzeinschlag, eine Wasserrettung sowie das Abpumpen größerer Wassermengen. In Otterbach-Otterberg wurden insgesamt 25 fiktive Einsatzstellen abgearbeitet, darunter überflutete Keller, umgestürzte Bäume, Hangrutsche und die Evakuierung eines Zuges mit 50 eingeschlossenen Personen. Ziel der Übung war vor allem die Zusammenarbeit und Kommunikation zwischen den verschiedenen Einsatzkräften und Leitstellen zu testen. Die Stadt Pirmasens startet heute eine Online-Umfrage zum Bus- und Bahnangebot. Bürgerinnen und Bürger können bewerten, was im Nahverkehr gut läuft und wo Verbesserungen nötig sind. Auf einer interaktiven Karte können außerdem Vorschläge für neue Haltestellen, andere Linienführungen oder Taktänderungen eingetragen werden. Die Ergebnisse sollen in die Überarbeitung des Pirmasenser Nahverkehrsplans einfließen. Die Teilnahme ist anonym und noch bis zum 11. Oktober möglich. Rund 2500 Menschen haben am Samstag beim zweiten CSD Lautre in Kaiserslautern teilgenommen. Nach Angaben der Polizei verlief die Versammlung ohne Zwischenfälle. Nach einer Kundgebung zog die Demonstration durch die Innenstadt. Dabei kam es zeitweise zu Verkehrsbehinderungen. Die Versammlung wurde gegen 14.15 Uhr beendet. Anschließend lief das weitere Veranstaltungsprogramm weiter. Zwei Freibäder aus der Region erhalten Geld aus dem Bundesprogramm zur Sanierung kommunaler Sportstätten. Für das Warmfreibad Miesau in Bruchmühlbach-Miesau sind rund 895.000 Euro vorgesehen, für das Wasgau-Freibad in Hauenstein knapp 385.000 Euro. Damit fließen zusammen rund 1,28 Millionen Euro in die beiden Projekte. Bundesweit stehen in diesem Jahr 250 Millionen Euro speziell für die Sanierung kommunaler Schwimmbäder zur Verfügung. In Rheinland-Pfalz werden insgesamt 12 Projekte mit zusammen mehr als 11 Millionen Euro berücksichtigt. Bei einer sechsstündigen Geschwindigkeitskontrolle auf der A6 bei Ramstein-Miesenbach hat die Polizei 701 Verstöße registriert. Gemessen wurde am Mittwoch auf der Fahrbahn in Richtung Saarbrücken. Knapp 7000 Fahrzeuge passierten die Kontrollstelle. Erlaubt waren dort 80 Kilometer pro Stunde. Das schnellste Fahrzeug wurde mit 117 Kilometern pro Stunde gemessen. Für diesen Verstoß werden nach Angaben der Polizei voraussichtlich 200 Euro Bußgeld und ein Punkt in Flensburg fällig.
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0: Rund um Kaiserslautern, Pirmasens und Zweibrücken bleibt's heute erstmal trocken mild bis leicht schauerlich. Mit 22 bis 23 Grad. Später zieht es sich überall mehr zu und am Nachmittag klettern die Werte noch auf knapp 27 bis 28 Grad. Auch morgen geht's ähnlich weiter. Freundlich warm, oft bedeckt und nur mit ein paar kurzen sonnigen Momenten.
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3: Es sieht aktuell noch ganz gut aus auf unseren Straßen. Derzeit keine großen Staus, gute Fahrt.
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3: Blitzer haben wir und zwar in der Leipziger Straße am Benjerück in Höhe vom katholischen Kindergarten. Den hatten Sie Pamela gemeldet, danke dafür. Und wenn ihr noch was entdeckt, dann meldet gerne wie immer an die 0631 75 00 4x7.
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0: Hier bei uns gibt's Antworten auf eure Fragen. Hallo zusammen, hier ist eure Antenne und die heutige Frage kommt von der lieben Maria aus Zweibrücken. Sie wollte gerne mal wissen, warum hilft angeblich Knoblauch gegen Vampire? Die Antwort gibt's jetzt.
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3: Sie kommen in finsterer Nacht, haben spitze Zähne, eine blasse Haut und wollen das Blut der Menschen trinken. Vampire. Ganz egal, ob Graf Dracula, Nosferatu oder wie sie alle heißen, vielleicht auch der aus Twilight. Es gibt neben den verschiedensten Fähigkeiten der Fabelwesen auch verschiedene Möglichkeiten, um sie eben wieder loszuwerden. Sonnenlicht ist da ein ganz klarer Favorit, aber auch das Heilige Kreuz oder eben Knoblauch. Um zu erklären, warum gerade Knoblauch gegen Vampire helfen soll, müssen wir uns erstmal anschauen, wie der Mythos um unsere spitzzähnigen Genossen überhaupt entstanden ist. Der kanadische Wissenschaftler David Dolphin von der Universität in British Columbia glaubt herausgefunden zu haben, dass der Vampir-Aberglaube möglicherweise durch eine erhebliche Stoffwechselstörung der Porphyrie gekommen sein soll. Porphyrie ist eine Störung in der Produktion des roten Blutfarbstoffs. Die wiederum führt zu einer extremen Lichtempfindlichkeit und kann neben Depressionen und Bauchkrämpfen auch zu einem Schrumpfen von Lippen und Gaumen führen, was die Zähne hervortreten lässt. Dazu kommt dann auch noch, dass Zähne durch einen Belag aussehen, als wären sie blutrot und zack, der Arm bei unseren Vampiren. Knoblauch ist für Menschen mit solch einer Porphyrie-Erkrankung Gift, denn es verschlimmert die Symptome. Und deswegen glaubt man eben, dass Knoblauch gegen Vampire hilft. Das ist aber auch nur einer von vielen Erklärungsversuchen und vielleicht

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0: In Weilborn gibt's gerade 20 Grad, in Bottenbach 24 und in Walshausen 25 Grad.
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2: Ich bin Babit Büchner. Bei der geplanten Pflegereform hakt es zwischen Union und SPD. Gesundheitsminister Carsten Linnemann will seine Pläne am Mittwoch ins Kabinett bringen, aber die SPD hält das bisherige Paket für zu einseitig. Heute soll deshalb weiterverhandelt werden.
3: Knackpunkt ist vor allem die Finanzierung. Die SPD will, dass sich auch Privatversicherte stärker beteiligen und fordert außerdem eine Begrenzung für die Eigenanteile im Pflegeheim. Linnemann lehnt einen solchen Pflegedeckel bisher ab. Ihm geht es erst einmal darum, die Leistungen für Pflegebedürftige zu sichern und die Beiträge stabil zu halten. Größere Strukturreformen sollen dann ab Oktober in einer Kommission beraten werden. SPD-Gesundheitsexperte Pantazis rechnet trotzdem noch vor Mittwoch mit einer grundsätzlichen Einigung. Thomas Bleskin, Nachrichtenredaktion.
2: Die Verteidigungsminister der EU-Staaten kommen heute in Brüssel zu einem Treffen zusammen. Dabei soll es unter anderem um die militärische Unterstützung der Ukraine, hybride Bedrohungen und die Lage in Nahost gehen.
4: Dies ist ein Treffen, an dem weder der deutsche noch der französische Verteidigungsminister teilnehmen und es soll auch nicht lange dauern. Das bedeutet, wichtige Entscheidungen sind nicht zu erwarten. In Sachen Verteidigung spielt die Musik bei der NATO, nicht der EU. Jene Minister, die kommen, wollen darüber reden, wie man der Ukraine zu mehr Luftabwehrraketen verhelfen kann, beispielsweise durch Verzicht auf eigene Lieferungen und natürlich auch über den amerikanischen Nahostkrieg und dessen Folgen. Aus Brüssel, Dieter Ebeling.
2: Mehr als ein Viertel aller Beschäftigten in Deutschland hat ausländische Wurzeln. Das zeigen aktuelle Daten des Statistischen Bundesamts aus dem Mikrozensus für das vergangene Jahr. Bei Köchen, in der Lebensmittelherstellung, der Bodenverlegung, im Gerüstbau und in der Fleischverarbeitung hatte sogar die Mehrheit der Beschäftigten eine Einwanderungsgeschichte. Am niedrigsten war der Anteil im Rettungsdienst mit nur 7%. In Hamburg hatten Dutzende größere Autos heute platte Reifen. Zum Teil wurden an den Fahrzeugen Bekennerschreiben des sogenannten Widerstandskollektivs gefunden, teilte die Polizei mit. In einem Schreiben teilte das Kollektiv mit, dass es bei 60 SUVs mit Hilfe von kleinen Linsen Luft aus den Reifen gelassen habe. Grund dafür sei unter anderem die Umweltbelastung.
1: Und jetzt noch mehr Informationen aus unserer Region.
5: Guten Tag. Beim zweiten Landesübungstag für Brand- und Katastrophenschutz haben am Samstag auch Feuerwehren aus Kaiserslautern und der Verbandsgemeinde Otterbach-Otterberg teilgenommen. Grundlage war eine großflächige Unwetterlage mit Starkregen, Gewittern und Sturmböen. Kräfte der Feuerwehr Kaiserslautern rückten dafür nach Zweibrücken aus und trainierten unter anderem einen Gebäudebrand nach Blitzeinschlag, eine Wasserrettung sowie das Abpumpen größerer Wassermengen. In Otterbach-Otterberg wurden insgesamt 25 fiktive Einsatzstellen abgearbeitet, darunter überflutete Keller, umgestürzte Bäume, Hangrutsche und die Evakuierung eines Zuges mit 50 eingeschlossenen Personen. Ziel der Übung war vor allem die Zusammenarbeit und Kommunikation zwischen den verschiedenen Einsatzkräften und Leitstellen zu testen. Außerdem in den Regionalnachrichten um halb. Pirmasens startet heute eine Online-Umfrage zum Bus- und Bahnangebot. Vorschläge sind bis zum 11. Oktober möglich. Rund 2500 Menschen haben am 2. CSD Lautre teilgenommen. Die Demonstration verlief laut Polizei ohne Zwischenfälle. Das Warmfreibad Miesau und das Wasgau-Freibad Hauenstein erhalten zusammen rund 1,28 Millionen Euro für Sanierungsarbeiten. Und bei einer Kontrolle auf der A6 bei Rammstein-Miesenbach hat die Polizei innerhalb von 6 Stunden 701 Tempoverstöße registriert. Ausführliche Nachrichten aus der Region gibt's wieder um halb.
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0: In und rund um Kaiserslautern, Pirmasens und Zweibrücken läuft's heute ziemlich unterschiedlich. Von dichter Bewölkung bis zu leichtem Regen ist alles dabei. Während Sambach und Krötten bei 24 bis 25 Grad bleiben und Richtung 28 Grad klettern, kommt Delfeld erst mit etwas Regen daher und legt dann auf bis zu 23 Grad los. Morgen wird's überall milder und meist trocken, mit vielen Wolken und stellenweise etwas Sonne.
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6: Blick auf die Straßen sieht aktuell ganz ordentlich aus. Keine großen Staus derzeit. Gute Fahrt.
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6: Blitzer, die haben wir und zwar unter anderem gemeldet von der lieben Pamela. katholischer Kindergarten in der Leipziger Straße am Benjerück. Dort wird geblitzt, Fuß vom Gas und wenn ihr noch was entdeckt, einfach an uns schicken an die 0631 75 00 4x die 7.
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0: Wir schauen auf ein sportliches Wochenende zurück in Kaiserslautern, Pirmasens und Zweibrücken. Beim FCK war diesmal Pause. Wegen der Länderspiele gab es für die Profis kein Zweitligaspiel. Und auch die U21 war nicht im Einsatz. Das Heimspiel gegen den FSV Frankfurt wurde abgesagt, weil zwei Lauter für DFB Junior Teams unterwegs sind. Gespielt hat dagegen aber der FK Pirmasens auswärts bei Rot-Weiß Koblenz. Und es war ein hartes Stück Arbeit. Schon nach 2 Minuten lag der FKP zurück. Ab der 12. Minute musste Pirmasens nach einer roten Karte auch noch in Unterzahl weitermachen. Trotzdem gab es am Ende noch einen Punkt. Robin Muth traf tief in der Nachspielzeit zum 1:1. Deutlich besser lief es für den TSC Zweibrücken. Der hat zu Hause mit 5:2 gegen die SG Weinsheim gewonnen. Und auch die Zweibrücker Handballer hatten Grund zum Jubeln. Die SG Zweibrücken gewinnt auswärts bei den Südpfalz Tigers deutlich mit 40:27. Nicht ganz so gut lief es für die Dansenberger. Der TuS verliert bei der HSG Kastelaun-Simmern mit 32:37 und kassiert damit die erste Niederlage der Saison. Bester Dansenberger Werfer war Timo Holstein mit 8 Treffern. Unterm Strich also ein später Punkt für Pirmasens, 2 klare Siege für Zweibrücken und der erste Dämpfer für Dansenberg.
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0: In Balborn gibt's gerade 20 Grad, in Bottenbach 24 und in Walzhausen 25 Grad.
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0: In und rund um Kaiserslautern, Pirmasens und Zweibrücken läuft's heute ziemlich unterschiedlich. Von dichter Bewölkung bis zu leichtem Regen ist alles dabei. Während Sambach und Krötten bei 24 bis 25 Grad bleiben und Richtung 28 Grad klettern, kommt Delfeld erst mit etwas Regen daher und legt dann auf bis zu 23 Grad los. Morgen wird's überall milder und meist trocken, mit vielen Wolken und stellenweise etwas Sonne.
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2: Es sieht aktuell noch ganz gut aus auf unseren Straßen. Derzeit keine großen Staus. Gute Fahrt.
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2: Blitzer haben wir und zwar in der Leipziger Straße am Benjerück in Höhe vom katholischen Kindergarten. Den hatten Sie Pamela gemeldet. Danke dafür. Und wenn ihr noch was entdeckt, dann meldet gerne wie immer an die 0631 75 00 4x die 7.
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1: Ein Fischbrötchen, das fast ein halbes Fußballfeld lang ist. In Bremen ist genau das angerückt. Dort haben Bäcker 30 Brote, jeweils 2 Meter lang, zu einem einzigen Brötchen zusammengesetzt. Darauf kamen Salat, Zwiebeln, Gurken und 54 Kilo Matjes. Am Ende maß das Fischbrötchen exakt 51 Meter und 87 Zentimeter. Das Rekordinstitut für Deutschland hat nachgemessen und den Weltrekord bestätigt. Der vorige Rekord lag bei gut 42 Metern und kam aus Rostock. Nach der Messung wurde das Riesenbrötchen übrigens nicht weggeworfen, sondern in viele kleine Stückchen geteilt und an die Besucher verteilt. Ein Rekord, bei dem gleich an den Lautrer Jubiläumshefezopf gedacht wird, nur der war dann doch noch mal ein Stückchen länger.
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0: In Lohnsfeld gibt es gerade 25 Grad, Winsberg liegt bei 26 Grad und Wiesbach meldet 20 Grad.
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2: Ich bin Babette Büchner. Der Tankrabatt ist endgültig auf dem Weg und kann am Donnerstag starten. Bundespräsident Frank-Walter Steinmeier hat das Gesetz unterzeichnet, teilte das Bundespräsidialamt mit. Hintergrund sind die hohen Spritpreise im Moment. Mit dem Tankrabatt sinkt die Energiesteuer auf Diesel und Benzin für Oktober, November und Dezember um 14 Cent. Inklusive Mehrwertsteuer ergibt das eine Steuererleichterung um knapp 17 Cent. Ist die EU ausreichend gewappnet für einen möglichen militärischen Konflikt mit Russland? Offenbar nicht. Ein aktueller Bericht zur Verteidigungsbereitschaft deckt Schwachstellen auf, teilte die EU-Außenbeauftragte Kaja Kallas bei einem Verteidigungsministertreffen in Brüssel mit.
3: Große Lücken gibt es dem Bericht zufolge, und zwar vor allem bei der Luftverteidigung, bei Drohnen und bei den Munitionsbeständen. Es sei viel getan worden, aber noch nicht genug. Bis 2030 müsse die Verteidigungsbereitschaft dringend so verbessert werden, dass Russland keinen Angriff auf einen EU-Staat wagen könne. Kallas sagte, man müsse sich jetzt darauf konzentrieren, die vorhandenen Lücken tatsächlich zu schließen. Deutschlands Verteidigungsminister Pistorius ließ sich durch seinen Staatssekretär Hartmann vertreten. Aus Brüssel, Dieter Ebeling.
2: Bei der geplanten Pflegereform hakt es zwischen Union und SPD. Gesundheitsminister Carsten Linnemann will seine Pläne am Mittwoch ins Kabinett bringen, aber die SPD hält das bisherige Paket für zu einseitig. Heute soll deshalb weiter verhandelt werden.
4: Knackpunkt ist vor allem die Finanzierung. Die SPD will, dass sich auch Privatversicherte stärker beteiligen und fordert außerdem eine Begrenzung für die Eigenanteile im Pflegeheim. Linnemann lehnt einen solchen Pflegedeckel bisher ab. Ihm geht es erst einmal darum, die Leistungen für Pflegebedürftige zu sichern und die Beiträge stabil zu halten. Größere Strukturreformen sollen dann ab Oktober in einer Kommission beraten werden. SPD-Gesundheitsexperte Pantazis rechnet trotzdem noch vor Mittwoch mit einer grundsätzlichen Einigung. Thomas Bleskin, Nachrichtenredaktion.
2: Gute Nachrichten vom Arbeitsmarkt. Die Unternehmen in Deutschland treten beim Stellenabbau auf die Bremse. Das IFO-Beschäftigungsbarometer ist den dritten Monat in Folge gestiegen und liegt nun bei 95,1 Punkten. Eine echte Erholung ist laut Experten aber noch nicht in Sicht. In Industrie und Handel würden weiterhin Stellen abgebaut, hieß es.
1: Und jetzt noch mehr Informationen aus unserer Region.
5: Guten Tag. Beim zweiten Landesübungstag für Brand- und Katastrophenschutz haben am Samstag auch Feuerwehren aus Kaiserslautern und der Verbandsgemeinde Otterbach-Otterberg teilgenommen. Grundlage war eine großflächige Unwetterlage mit Starkregen, Gewittern und Sturmböen. Kräfte der Feuerwehr Kaiserslautern rückten dafür nach Zweibrücken aus und trainierten unter anderem einen Gebäudebrand nach Blitzeinschlag, eine Wasserrettung sowie das Abpumpen größerer Wassermengen. In Otterbach-Otterberg wurden insgesamt 25 fiktive Einsatzstellen abgearbeitet, darunter Überflut Keller, umgestürzte Bäume, Hangrutsche und die Evakuierung eines Zuges mit 50 eingeschlossenen Personen. Ziel der Übung war vor allem die Zusammenarbeit und Kommunikation zwischen den verschiedenen Einsatzkräften und Leitstellen zu testen. Außerdem in den Regionalnachrichten um halb. Pirmasens startet heute eine Online-Umfrage zum Bus- und Bahnangebot. Vorschläge sind bis zum 11. Oktober möglich. Rund 2500 Menschen haben am 2. CSD Lautre teilgenommen. Die Demonstration verlief laut Polizei ohne Zwischenfälle. Das Warmfreibad Miesau und das Wasgau-Freibad Hauenstein erhalten zusammen rund 1,28 Millionen Euro für Sanierungsarbeiten. Und bei einer Kontrolle auf der A6 bei Rammstein-Miesenbach hat die Polizei innerhalb von 6 Stunden 701 Tempoverstöße registriert. Ausführliche Nachrichten aus der Region gibt's wieder um halb.
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0: Rund um Kaiserslautern, Pirmasens und Zweibrücken liegt heute zäher Hochnebel oder dichte Wolken über der Region. Dazu sind es mittags schon 22 bis 27 Grad. In Zweibrücken geht es später sogar Richtung 29 Grad. Ein paar Tropfen sind höchstens im Raum Pirmasens mit drin. Sonst bleibt es meist trocken und eher schwül warm. Morgen bleibt der Mix ähnlich warm, aber nicht ganz so drückend.
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6: Wir schauen zu euch auf die Straßen. Da ist soweit alles im grünen Bereich. Ich wünsche euch eine gute und sichere Fahrt.
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6: Blitzer haben wir derzeit auf der A8. Zwei Brücken in Fahrtrichtung Pirmasens in Höhe der Abfahrt Bubenhausen. Bei euch sind 100 km/h erlaubt. In Thaleischweiler-Froschen wird geknipst in der Pirmasenser Straße in der 30er-Zone. Und wir schauen auch nochmal auf die A6. Hier steht immer noch ein Blitzer, wenn ihr von Saarbrücken Richtung Kaiserslautern unterwegs seid. Zwischen den Abfahrten Einsiedlerhof und Landstuhl bei euch 130 erlaubt. Dann haben wir noch eine Abstandsmessung auf der A63 in Höhe der Abfahrt Sembach. Die Lasergeräte stehen mal wieder auf einer Brücke oben. Falls ihr noch was entdeckt unterwegs, Blitzerstausperrungen, dann meldet uns das einfach über die 0631 75 00 4x die 7.
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6: Euer Montagmittag, die Antenne hier für euch. Schön, dass ihr mit dabei seid. Und wir werfen gleich nach zwei Hits natürlich nochmal einen Blick auf das Wochenende. Was ist so passiert bei unseren regionalen Sportvereinen in Kaiserslautern, Pirmasens und Zweibrücken? Die Antwort gibt's für euch in circa 5 Minuten. Also bleibt dran.
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0: Wir schauen mal auf das Sportwochenende hier bei uns in Kaiserslautern, Pirmasens und Zweibrücken. Beim FCK war diesmal Pause. Wegen der Länderspiele gab es für die Profis kein Zweitligaspiel und auch die U21 war nicht im Einsatz. Das Heimspiel gegen den FSV Frankfurt wurde abgesagt, weil zwei Lauterer für DFB-Juniorenteams unterwegs sind. Gespielt hat dagegen der FK Pirmasens auswärts bei Rot-Weiß Koblenz und das war ein hartes Stück Arbeit. Schon nach 2 Minuten lag der FKP zurück. Ab der 12. Minute musste Pirmasens nach einer roten Karte auch noch in Unterzahl weitermachen. Trotzdem gab es am Ende noch einen Punkt. Robin Hood traf tief in der Nachspielzeit zum 1:1. Deutlich besser lief's für den TSC Zweibrücken. Der hat zu Hause mit 5:2 gegen die SG Weinsheim gewonnen. Und auch die Zweibrücker Handballer hatten Grund zum Jubeln. Die SG Zweibrücken gewinnt auswärts bei den Südpfalz-Tigern deutlich mit 40:27. Nicht ganz so gut lief's für Dansenberg. Der TuS verliert bei der HSG Kastelaun-Simmern mit 32:37 und kassiert damit die erste Niederlage der Saison. Bester Dansenberger Werfer war Timo Holstein mit 8 Treffern. Unterm Strich also ein später Punkt für Pirmasens, 2 klare Siege für Zweibrücken und der erste Dämpfer für Dansenberg.
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0: In Lohnsfeld gibt es gerade 25 Grad, Winsberg liegt bei 26 Grad und Wiesbach meldet 20 Grad.
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0: Rund um Kaiserslautern, Pirmasens und Zweibrücken liegt heute zäher Hochnebel oder dichte Wolken über der Region. Dazu sind es mittags schon 22 bis 27 Grad. In Zweibrücken geht es später sogar Richtung 29 Grad. Ein paar Tropfen sind höchstens im Raum Pirmasens mit drin. Sonst bleibt es meist trocken und eher schwül warm. Morgen bleibt der Mix ähnlich warm, aber nicht ganz so drückend.
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2: Kurzer Verkehrscheck in der Region. Derzeit ist da soweit alles im grünen Bereich. Kommt gut an.
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2: Fuß am Gas auf der A8 Zweibrücken Richtung Pirmasens in Höhe der Abfahrt Bubenhausen, bei euch 100 km/h erlaubt. Dann schauen wir nach Teil Eichweiler-Fröschen. Hier wird geblitzt in der Pirmasenser Straße in der 30er-Zone. Und auf der A6 wird eure Geschwindigkeit immer noch kontrolliert, wenn ihr von Saarbrücken Richtung Kaiserslautern fahrt, zwischen den Abfahrten zum Einsiedlerhof und Landstuhl, bei euch 130 erlaubt. Zu guter Letzt schauen wir auf die A63 in Höhe der Abfahrt Sembach, haben wir eine Abstandsmessung. Lasergeräte stehen oben auf einer Brücke drauf. Falls ihr noch was entdeckt unterwegs, Blitzerstausperrungen, dann meldet uns das einfach über die 0631 75 00 4 mal die 7.
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2: Ein ungewöhnliches Kapitel Pirmasenser Geschichte steht heute Abend im Mittelpunkt. Der historische Verein lädt um 19.30 Uhr in den Karolinensaal ein. Vortrag trägt den Titel Saufen für den Führer, Pirmasens und seine Weinpatenschaften im Dritten Reich. Historiker Dr. Christoph Krieger beschäftigt sich darin mit der nationalsozialistischen Weinpropaganda und den sogenannten Weinpatenschaften und damit mit einer eher unbekannten Seite der Pirmasenser Geschichte. Eintritt ist frei. Und wer sich heute Abend lieber im Kino überraschen lassen möchte, im UCI steht um 19.40 Uhr eine Sneak Preview an, also eine Überraschungspremiere. Welcher Film läuft, wird vorher nicht verraten. Ihr erfahrt es erst im Kinosaal, was tatsächlich auf der Leinwand landet. Was ist eigentlich alles an Hightech aus Kaiserslautern? Das könnt ihr morgen um 42 in Kaiserslautern erfahren. Um 17 Uhr startet dort das Fenster zur Innovation. Technologie made in Kaiserslautern. 4 Unternehmen aus der Region zeigen, woran sie arbeiten. Unter anderem geht es um Satellitenkommunikation, Produktsicherheit und weitere Technologien aus Kaiserslautern. Einfach vorbeikommen. Und wer sich vorstellen kann, andere Menschen etwas von seiner Zeit zu schenken, kann sich morgen Abend darüber informieren. Der Hospizverein für Stadt und Landkreis Kaiserslautern lädt um 19 Uhr zu einem Infoabend über ehrenamtliche Mitarbeit ein. Dabei geht es sowohl um die Begleitung schwerkranker Erwachsener als auch von Kindern und Jugendlichen. Haupt- und Ehrenamtliche erzählen von ihrer Arbeit und beantworten Fragen. Los geht's um 19 Uhr im Hertelsbrunnenring 22. Bitte anmelden am besten. Und wenn ihr noch was habt für die Veranstaltungstipps, dann schickt uns gerne alle Infos an die 0631 75 00 4x7.
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0: Schneckenhausen liegt gerade bei 26 Grad, Schweigs bei 27 und Dellfeld bei 22 Grad.
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2: Ich bin Babette Büchner. Der Tankrabatt ist endgültig auf dem Weg und kann am Donnerstag starten. Bundespräsident Frank-Walter Steinmeier hat das Gesetz unterzeichnet, teilte das Bundespräsidialamt mit. Hintergrund sind die hohen Spritpreise im Moment. Mit dem Tankrabatt sinkt die Energiesteuer auf Diesel und Benzin für Oktober, November und Dezember um 14 Cent. Inklusive Mehrwertsteuer ergibt das eine Steuererleichterung um knapp 17 Cent. Ist die EU ausreichend gewappnet für einen möglichen militärischen Konflikt mit Russland? Offenbar nicht. Ein aktueller Bericht zur Verteidigungsbereitschaft deckt Schwachstellen auf, teilte die EU-Außenbeauftragte Kaja Kallas bei einem Verteidigungsministertreffen in Brüssel mit.
3: Große Lücken gibt es dem Bericht zufolge, und zwar vor allem bei der Luftverteidigung, bei Drohnen und bei den Munitionsbeständen. Es sei viel getan worden, aber noch nicht genug. Bis 2030 müsse die Verteidigungsbereitschaft dringend so verbessert werden, dass Russland keinen Angriff auf einen EU-Staat wagen könne. Kallas sagte, man müsse sich jetzt darauf konzentrieren, die vorhandenen Lücken tatsächlich zu schließen. Deutschlands Verteidigungsminister Pistorius ließ sich durch seinen Staatssekretär Hartmann vertreten. Aus Brüssel, Dieter Ebeling.
2: Bei der geplanten Pflegereform hakt es zwischen Union und SPD. Gesundheitsminister Carsten Linnemann will seine Pläne am Mittwoch ins Kabinett bringen, aber die SPD hält das bisherige Paket für zu einseitig. Heute soll deshalb weiter verhandelt werden.
4: Knackpunkt ist vor allem die Finanzierung. Die SPD will, dass sich auch Privatversicherte stärker beteiligen und fordert außerdem eine Begrenzung für die Eigenanteile im Pflegeheim. Linnemann lehnt einen solchen Pflegedeckel bisher ab. Ihm geht es erst einmal darum, die Leistungen für Pflegebedürftige zu sichern und die Beiträge stabil zu halten. Größere Strukturreformen sollen dann ab Oktober in einer Kommission beraten werden. SPD-Gesundheitsexperte Pantazis rechnet trotzdem noch vor Mittwoch mit einer grundsätzlichen Einigung. Thomas Bleskin, Nachrichtenredaktion.
2: Gute Nachrichten vom Arbeitsmarkt. Die Unternehmen in Deutschland treten beim Stellenabbau auf die Bremse. Das IFO-Beschäftigungsbarometer ist den dritten Monat in Folge gestiegen und liegt nun bei 95,1 Punkten. Eine echte Erholung ist laut Experten aber noch nicht in Sicht. In Industrie und Handel würden weiterhin Stellen abgebaut, hieß es.
1: Und jetzt noch mehr Informationen aus unserer Region.
5: Guten Tag. Beim zweiten Landesübungstag für Brand- und Katastrophenschutz haben am Samstag auch Feuerwehren aus Kaiserslautern und der Verbandsgemeinde Otterbach-Otterberg teilgenommen. Grundlage war eine großflächige Unwetterlage mit Starkregen, Gewittern und Sturmböen. Kräfte der Feuerwehr Kaiserslautern rückten dafür nach Zweibrücken aus und trainierten unter anderem einen Gebäudebrand nach Blitzeinschlag, eine Wasserrettung sowie das Abpumpen größerer Wassermengen. In Otterbach-Otterberg wurden insgesamt 25 fiktive Einsatzstellen abgearbeitet, darunter überflutete Keller, umgestürzte Bäume, Hangrutsche und die Evakuierung eines Zuges mit 50 eingeschlossenen Personen. Ziel der Übung war vor allem die Zusammenarbeit und Kommunikation zwischen den verschiedenen Einsatzkräften und Leitstellen zu testen. Außerdem in den Regionalnachrichten um halb. Pirmasens startet heute eine Online-Umfrage zum Bus- und Bahnangebot. Vorschläge sind bis zum 11. Oktober möglich. Rund 2500 Menschen haben am 2. CSD Lautre teilgenommen. Die Demonstration verlief laut Polizei ohne Zwischenfälle. Das Warmfreibad Miesau und das Wasgau-Freibad Hauenstein erhalten zusammen rund 1,28 Millionen Euro für Sanierungsarbeiten. Und bei einer Kontrolle auf der A6 bei Rammstein-Miesenbach hat die Polizei innerhalb von 6 Stunden 701 Tempoverstöße registriert. Ausführliche Nachrichten aus der Region gibt's wieder um halb.
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0: In und rund um Kaiserslautern, Pirmasens und Zweibrücken bleibt es heute Mittag warm und ziemlich grau unter dichten Wolken. Dazu liegen die Temperaturen bei angenehmen 27 bis knapp 29 Grad, also eher spätsommerlich als herbstlich. Auch am Abend geht es nur langsam runter und morgen bleibt der Mix aus viel Wolke und milden Werten erstmal zäh.
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6: Wir schauen zu euch auf die Straßen, da ist soweit alles im grünen Bereich. Ich wünsche euch eine gute und sichere Fahrt.
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8: Blitzer haben wir derzeit auf der A8, zwei Brücken in Fahrtrichtung Pirmasens in Höhe der Abfahrt Bubenhausen. Bei euch sind 100 km/h erlaubt. In Tal Eichweiler-Fröschen wird geknipst, in der Pirmasenser Straße in der 30er-Zone. Und wir schauen auch nochmal auf die A6. Hier steht immer noch ein Blitzer, wenn ihr von Saarbrücken Richtung Kaiserslautern unterwegs seid. Zwischen den Abfahrten Einsiedlerhof und Landstuhl bei euch 130 erlaubt. Dann haben wir noch eine Abstandsmessung auf der A63 in Höhe der Abfahrt Sembach. Die Lasergeräte stehen mal wieder auf einer Brücke oben. Falls ihr noch was entdeckt unterwegs, Blitzerstausperrungen, dann meldet uns das einfach über die 0631 75 00 4x die 7.
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8: Die besten Hits aller Zeiten hier bei eurer Lieblingsantenne. Schön, dass ihr mit dabei seid. Und gleich gibt's natürlich wieder unseren Entertainment-Tipp für euch. Und es geht um eine DVD und was da genau drauf ist. Und das erfahrt ihr gleich nach zwei Hits. Wir starten erstmal entspannt rein mit Seal Crazy.
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2: Hurra, hurra, der Pumuckl ist wieder da. Ja, nachdem der kleine rothaarige Kobold und Schreinermeister Florian Eder in der ersten Staffel zu einem unzertrennlichen Duo zusammengewachsen sind, geht der Schabernack in eine zweite Runde. 13 neue Folgen voller Spaß, Herzlichkeiten, jede Menge Wirbel in der Schreinereiwerkstatt warten auf DVD und Blu-ray auf kleine und große Fans. Kollege Matthias Pillasch gibt uns mal einen Vorgeschmack auf die neuen Geschichten vom Pumuckl Staffel 2.
3: In der Werkstatt von Schreinermeister Florian Eder ist wieder einiges los. Sein Nachbar Alfie, ein selbsterklärter Experte für Kobolde und Geister, lässt einfach nicht von seiner Theorie ab, dass es den Hausgeist tatsächlich gibt. Um seinen Verdacht endlich zu beweisen, hat er sich etwas ganz Besonderes ausgedacht.
4: Das, mein Lieber, ist eine Fotofalle. Die allermeisten Geisterwesen sind bei Anwesenheit von Menschen unsichtbar. Sind sie aber alleine und fühlen sich sicher, dann werden sie sichtbar. Mit Hilfe dieser von mir entwickelten Konstruktion bin ich in der Lage, dieses Wesen zu fotografieren.
3: Als Köder soll Schokolade dienen, denn die haben Kobolde besonders gern. Pumuckl bekommt von dem Plan natürlich Wind und gibt sich erst einmal unbeeindruckt.
5: Eine Fotofalle mit einem Schokoköder. Also, dass ich nicht lache. Wie blöd hält er mich denn? Dieser Alfie-Bauer erwischt mich sowieso nicht. Niemals erwischt er mich.
3: Jeder kennt seinen Kobold allerdings ganz genau und macht sich trotzdem ein bisschen Sorgen.
6: Du Pumuckl, unterschätzt mir diesen Alfie nicht. Magst nicht lieber doch auf, nicht, dass was passiert mit der Fotofalle. Sag einmal, kann man die überhaupt fotografieren?
5: Vielleicht.
3: Allein in der Werkstatt zurückgeblieben, hält sich Pumuckl tapfer von der Falle fern. Doch dann entdeckt er die Schokolade und seine Neugier wird größer als seine Vorsicht.
5: Ist das wohl eine Schokolade ist? Sieht aus wie volle Milch. Volle Milch, die kommt mir recht. Schmeckt sich vielleicht mal lieber schlecht.
3: Ob Pumuckl dem Koboldjäger Alfie wirklich in die Falle tappt, das verraten wir an dieser Stelle natürlich noch nicht.
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0: Schneckenhausen liegt gerade bei 26 Grad, Schweigs bei 27 und Dellfeld bei 22 Grad.
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2: Guten Tag. Beim zweiten Landesübungstag für Brand- und Katastrophenschutz haben am Samstag auch Feuerwehren aus Kaiserslautern und der Verbandsgemeinde Otterbach-Otterberg teilgenommen. Grundlage war eine großflächige Unwetterlage mit Starkregen, Gewittern und Sturmböen. Kräfte der Feuerwehr Kaiserslautern rückten dafür nach Zweibrücken aus und trainierten unter anderem einen Gebäudebrand nach Blitzeinschlag, eine Wasserrettung sowie das Abpumpen größerer Wassermengen. In Otterbach-Otterberg wurden insgesamt 25 fiktive Einsatzstellen abgearbeitet, darunter überflutete Keller, umgestürzte Bäume, Hangrutsche und die Evakuierung eines Zuges mit 50 eingeschlossenen Personen. Ziel der Übung war vor allem die Zusammenarbeit und Kommunikation zwischen den verschiedenen Einsatzkräften und Leitstellen zu testen. Die Stadt Pirmasens startet heute eine Online-Umfrage zum Bus- und Bahnangebot. Bürgerinnen und Bürger können bewerten, was im Nahverkehr gut läuft und wo Verbesserungen nötig sind. Auf einer interaktiven Karte können außerdem Vorschläge für neue Haltestellen, andere Linienführungen oder Taktänderungen eingetragen werden. Die Ergebnisse sollen in die Überarbeitung des Pirmasenser Nahverkehrsplans einfließen. Die Teilnahme ist anonym und noch bis zum 11. Oktober möglich. Rund 2500 Menschen haben am Samstag beim zweiten CSD Lautre in Kaiserslautern teilgenommen. Nach Angaben der Polizei verlief die Versammlung ohne Zwischenfälle. Nach einer Kundgebung zog die Demonstration durch die Innenstadt. Dabei kam es zeitweise zu Verkehrsbehinderungen. Die Versammlung wurde gegen 14.15 Uhr beendet. Anschließend lief das weitere Veranstaltungsprogramm weiter. Zwei Freibäder aus der Region erhalten Geld aus dem Bundesprogramm zur Sanierung kommunaler Sportstätten. Für das Warmfreibad Miesau in Bruchmühlbach-Miesau sind rund 895.000 Euro vorgesehen, für das Wasgau-Freibad in Hauenstein knapp 385.000 Euro. Damit fließen zusammen rund 1,28 Millionen Euro in die beiden Projekte. Bundesweit stehen in diesem Jahr 250 Millionen Euro speziell für die Sanierung kommunaler Schwimmbäder zur Verfügung. In Rheinland-Pfalz werden insgesamt 12 Projekte mit zusammen mehr als 11 Millionen Euro berücksichtigt. Bei einer sechsstündigen Geschwindigkeitskontrolle auf der A6 bei Ramstein-Miesenbach hat die Polizei 701 Verstöße registriert. Gemessen wurde am Mittwoch auf der Fahrbahn in Richtung Saarbrücken. Knapp 7000 Fahrzeuge passierten die Kontrollstelle. Erlaubt waren dort 80 Kilometer pro Stunde. Das schnellste Fahrzeug wurde mit 117 Kilometern pro Stunde gemessen. Für diesen Verstoß werden nach Angaben der Polizei voraussichtlich 200 Euro Bußgeld und ein Punkt in Flensburg fällig.
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0: In und rund um Kaiserslautern, Pirmasens und Zweibrücken bleibt's heute Mittag warm und ziemlich grau unter dichten Wolken. Dazu liegen die Temperaturen bei angenehmen 27 bis knapp 29 Grad, also eher spätsommerlich als herbstlich. Auch am Abend geht's nur langsam runter und morgen bleibt der Mix aus viel Wolke und milden Werten erstmal zäh.
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3: Kurzer Verkehrscheck in der Region. Derzeit ist da soweit alles im grünen Bereich. Kommt gut an.
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3: Fuß am Gas auf der A8 Zweibrücken Richtung Pirmasens in Höhe der Abfahrt Bubenhausen, bei euch 100 km/h erlaubt. Dann schauen wir nach Teil Eichweiler-Fröschen. Hier wird geblitzt in der Pirmasenser Straße in der 30er-Zone. Und auf der A6 wird eure Geschwindigkeit immer noch kontrolliert, wenn ihr von Saarbrücken Richtung Kaiserslautern fahrt, zwischen den Abfahrten zum Einsiedlerhof und Landstuhl, bei euch 130 erlaubt. Zu guter Letzt schauen wir auf die A63 in Höhe der Abfahrt Sembach, haben wir eine Abstandsmessung. Lasergeräte stehen oben auf einer Brücke drauf. Falls ihr noch was entdeckt unterwegs, Blitzerstausperrungen, dann meldet uns das einfach über die 0631 75 00 4x7.
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1: 28. September 2013. Clingrande ist mit Gibel neu in den Charts.

den technischen Aspekt der Musik komplett zu verstehen. Edgar hingegen spielt Klavier und spielt einfach so, wie er es schön findet. Natürlich versteht er auch ein bisschen was von der Theorie, aber das ist für ihn eher zweitrangig. Es muss einfach gut klingen, es muss Spaß machen. Wie und warum, ist ihm völlig egal. Nachdem Cedric ein Jahr in London studiert, kehrt er zurück und die beiden treffen sich wieder regelmäßiger und merken schnell, dass sie beide über die Jahre eine Vorliebe für Hausmusik entwickelt haben. Und so gründen sie ein DJ-Duo. Direkt mit einem ihrer ersten Songs schaffen sie dann den Durchbruch. Jubel.

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1: Der Joghurt hinten im Kühlschrank, die vergessene Gurke im Gemüsefach oder das Brot, das plötzlich hart geworden ist. In deutschen Haushalten landen jedes Jahr rund 11 Millionen Tonnen Lebensmittel im Abfall. Dabei können kleine Veränderungen schon viel helfen. Genau darauf macht die Aktionswoche Zu gut für die Tonne aufmerksam, die morgen startet. Mehr dazu von Jonas Wolbert.
2: Lebensmittel landen oft ganz unbemerkt im Müll, weil sie zum Beispiel im Kühlschrank vergessen oder doppelt eingekauft werden. Dadurch werden in Deutschland jedes Jahr rund 11 Millionen Tonnen Lebensmittel weggeworfen, zum Großteil in Privathaushalten. Deshalb startet am 29. September die Aktionswoche Zu gut für die Tonne.
3: Überall in Deutschland gibt es Veranstaltungen rund um das Thema Lebensmittelwertschätzung. Beispielsweise Kochaktionen, Mitmachangebote und Informationsstände, aber auch Workshops für Erwachsene und Kinder. Und viele Aktionen laden dazu ein, neue Ideen für deinen Alltag direkt auszuprobieren.
2: Erklärt Janina Unger von der Initiative Zu gut für die Tonne. Kluger Umgang mit Lebensmitteln beginnt zum Beispiel schon mit dem Einkaufszettel. Wer vorher kurz Kühlschrank und Vorräte überprüft, kauft nur das, was wirklich fehlt. Und auch die richtige Lagerung macht einen großen Unterschied.
3: Äpfel lagern besser getrennt von anderem Obst und Kräuter halten oft länger, wenn man sie in ein feuchtes Tuch einschlägt. Und wer die Vorräte außerdem nach dem First-In, First-Out-Prinzip sortiert, sieht schneller, was bald verbraucht werden sollte.
2: Und selbst wenn noch einzelne Reste vorhanden sind, lässt sich mit ein wenig Einfallsreichtum was Leckeres zubereiten.
3: Übrig gebliebenes Gemüse beispielsweise kann zu einer bunten Suppe oder einer Gemüsepfanne verarbeitet werden. Und aus altem Brot lassen sich noch super knusprige Croutons oder ein leckerer Brotauflauf machen. Und das Schöne ist, Lebensmittel komplett zu verwerten, fühlt sich einfach gut an.
1: Mit etwas Planung, der passenden Lagerung und guten Ideen für Reste lässt sich Lebensmittelverschwendung oft ganz einfach vermeiden. Weitere Infos gibt's auch unter zugutfuerdietonne.de.
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0: In Bottenbach und direkt in der Stadt sind es gerade 28 Grad. Althornbach liegt bei 29 Grad.
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2: Ich bin Babette Büchner. Der Tankrabatt ist endgültig auf dem Weg und kann am Donnerstag starten. Bundespräsident Frank-Walter Steinmeier hat das Gesetz unterzeichnet, teilte das Bundespräsidialamt mit. Hintergrund sind die hohen Spritpreise im Moment. Mit dem Tankrabatt sinkt die Energiesteuer auf Diesel und Benzin für Oktober, November und Dezember um 14 Cent. Inklusive Mehrwertsteuer ergibt das eine Steuererleichterung um knapp 17 Cent. Ist die EU ausreichend gewappnet für einen möglichen militärischen Konflikt mit Russland? Offenbar nicht. Ein aktueller Bericht zur Verteidigungsbereitschaft deckt Schwachstellen auf, teilte die EU-Außenbeauftragte Kaja Kallas bei einem Verteidigungsministertreffen in Brüssel mit.
3: Große Lücken gibt es dem Bericht zufolge, und zwar vor allem bei der Luftverteidigung, bei Drohnen und bei den Munitionsbeständen. Es sei viel getan worden, aber noch nicht genug. Bis 2030 müsse die Verteidigungsbereitschaft dringend so verbessert werden, dass Russland keinen Angriff auf einen EU-Staat wagen könne. Kallas sagte, man müsse sich jetzt darauf konzentrieren, die vorhandenen Lücken tatsächlich zu schließen. Deutschlands Verteidigungsminister Pistorius ließ sich durch seinen Staatssekretär Hartmann vertreten. Aus Brüssel, Dieter Ebeling.
2: Bei der geplanten Pflegereform hakt es zwischen Union und SPD. Gesundheitsminister Carsten Linnemann will seine Pläne am Mittwoch ins Kabinett bringen, aber die SPD hält das bisherige Paket für zu einseitig. Heute soll deshalb weiter verhandelt werden.
4: Knackpunkt ist vor allem die Finanzierung. Die SPD will, dass sich auch Privatversicherte stärker beteiligen und fordert außerdem eine Begrenzung für die Eigenanteile im Pflegeheim. Linnemann lehnt einen solchen Pflegedeckel bisher ab. Ihm geht es erst einmal darum, die Leistungen für Pflegebedürftige zu sichern und die Beiträge stabil zu halten. Größere Strukturreformen sollen dann ab Oktober in einer Kommission beraten werden. SPD-Gesundheitsexperte Pantazis rechnet trotzdem noch vor Mittwoch mit einer grundsätzlichen Einigung. Thomas Bleskin, Nachrichtenredaktion.
2: Gute Nachrichten vom Arbeitsmarkt. Die Unternehmen in Deutschland treten beim Stellenabbau auf die Bremse. Das IFO-Beschäftigungsbarometer ist den dritten Monat in Folge gestiegen und liegt nun bei 95,1 Punkten. Eine echte Erholung ist laut Experten aber noch nicht in Sicht. In Industrie und Handel würden weiterhin Stellen abgebaut, hieß es.
1: Und jetzt noch mehr Informationen aus unserer Region.
5: Mit Frederik Stübing, guten Tag. Eine landesweite IT-Störung sorgt heute in mehreren Verwaltungen der Region für erhebliche Einschränkungen. Betroffen sind unter anderem Kaiserslautern, Pirmasens, Zweibrücken und der Landkreis Kaiserslautern. In vielen Bürgerdiensten können derzeit keine Anliegen bearbeitet werden, darunter Zulassungsstellen, Standesämter und teilweise auch Waffenbehörden. Hintergrund sind mögliche Sicherheitslücken, weshalb Teile der betroffenen Systeme vorsorglich abgeschaltet wurden. Wie lange die Einschränkungen dauern, ist noch unklar. Außerdem in den Regionalnachrichten um 5:30, 5 Menschen bei Brand in einem Lebensmittelgeschäft in der Kaiserslauterer Richard-Wagner-Straße leicht verletzt. Pirmasenser Bundestagsabgeordneter Florian Billitsch beteiligt sich an bundesweiter Handysammelaktion der Deutschen Umwelthilfe und Smart Factory KL präsentiert Ende November auf der SPS in Nürnberg neue Ansätze für softwaregesteuerte Industrieproduktion. Ausführliche Nachrichten aus der Region gibt's wieder um 5:30.
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0: Zwischen Kaiserslautern, Pirmasens und Zweibrücken liegt am Nachmittag ein warmer, ziemlich bedeckter Spätsommerdeckel über der Region. In Hirschhorn und Winzeln sind noch knapp 28 Grad drin. Wiesbach bleibt mit gut 22 Grad spürbar kühler. Auch später bleibt es erstmal wolkig, nur zwischendurch blitzt mal etwas auf.
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6: Wir schauen zu euch auf die Straßen, da ist soweit alles im grünen Bereich. Ich wünsche euch eine gute und sichere Fahrt.
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6: Blitzer haben wir derzeit auf der A8. Zwei Brücken in Fahrtrichtung Pirmasens in Höhe der Abfahrt Bubenhausen. Bei euch sind 100 km/h erlaubt. In Tal Eischweiler-Fröschen wird geknipst in der Pirmasenser Straße in der 30er-Zone. Und wir schauen auch nochmal auf die A6. Hier steht immer noch ein Blitzer, wenn ihr von Saarbrücken Richtung Kaiserslautern unterwegs seid. Zwischen den Abfahrten Einsiedlerhof und Landstuhl bei euch 130 erlaubt. Dann haben wir noch eine Abstandsmessung auf der A63 in Höhe der Abfahrt Sembach. Die Lasergeräte stehen mal wieder auf einer Brücke oben. Falls ihr noch was entdeckt unterwegs, Blitzerstausperrungen, dann meldet uns das einfach über die 0631 75 00 4 mal die 7.
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6: 750 Jahre sind nicht genug. Ja, das ist der Titel des Revue-Programms von den Untieren Waschechte Lauter, die jetzt am Wochenende in der Fruchthalle noch einmal auftreten und ihr Programm zum Besten geben. Und was euch dort erwartet bei diesem Programm zum Stadtjubiläum in Kaiserslautern, das verraten wir euch nach zwei Hits.
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0: 750 Jahre Kaiserslautern und trotzdem nicht genug Stoff für einen Abend? Doch, sagen die Untiere. Am Samstag, den 3. Oktober, bringen sie ihre Stadtrevue 750 Jahre sind nicht genug noch einmal auf die Bühne der Fruchthalle. Nach mehreren ausverkauften Vorstellungen Anfang des Jahres gibt's jetzt also nochmal die Gelegenheit, diese besondere Mischung aus Kabarett, Musik, Stadtgeschichte und lauterer Blick auf Kaiserslautern zu erleben. Warum das Programm nicht nur beim offiziellen Jubiläumsjahr anfängt, erklärt Wolfgang Marschall von den Untieren.
1: Wir waren mal das Epizentrum der Pfälzischen Revolution 48-49 und das war dann auch, da haben wir gesagt, das wird ein Schwerpunkt werden und dann die Überlegung, na gut, 750 Jahre Feier zu den Stadtrechten. Aber Kaiserslautern gibt es viel länger. Das gibt es seit den Bandkeramikern, seit der Frühsteinzeit. Also sagen wir mal 7000 Jahre können wir zurückgehen. Und dann gehen wir noch ein bisschen in die Zukunft. Dann machen wir noch irgendeine Zukunftsidee für die Stadt. Und dann deswegen hieß es dann, 750 Jahre sind nicht genug.
0: Es geht also um deutlich mehr als nur ein paar historische Jahreszahlen. Was das Publikum auf der Bühne erwartet, sagt Marina Tamasi von den Untieren.
2: Es ist eine wirklich bunte Mischung aus Texten, Liedern, auch Sketche bzw. Spielszenen. Also es ist auf jeden Fall eine bunte Mischung und für jeden ist da auf jeden Fall etwas dabei. Also wir haben Chansons, wir haben auch ganz schräge Fassungen von Songs, die ich jetzt natürlich jetzt nicht erwähne, aber wir haben wirklich ganz, ganz tolle Querschnitt aus super schönen, schmissigen Liedern. Wundervoll, ja.
0: Mit dabei sind neben Wolfgang und Marina auch weitere Musiker und Mitspieler. Und für alle, die die Stadtrevue bisher verpasst haben, ist der Abend in der Fruchthalle die letzte Chance. Marina sagt, gerade wer Kaiserslautern mag, sollte sich das Programm anschauen.
2: Also auf jeden Fall, uns Untieren macht es total Spaß, auch jetzt einfach mal diese Stadtgeschichte auch zwar kritisch, aber liebevoll zu beleuchten. Also es gibt ja viele, die dann sagen, oh, die Untiere sind immer nur kritisch und die jammern rum oder die sind nur bissig. Würde ich sagen, stimmt, aber wir lassen da auch ganz viel Liebe und Herzblut mit einfließen in unsere Revues und ganz besonders in dieses Programm. Also wem Kaiserslautern am Herzen liegt, der darf und sollte sich auf jeden Fall gerade dieses Programm jetzt nochmal am 3. Oktober anschauen.
0: Die Untiere und Friends mit 750 Jahre sind nicht genug. Am Samstag, den 3. Oktober um 19.30 Uhr in der Fruchthalle in Kaiserslautern sichert euch jetzt noch Tickets.
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0: In Bottenbach und direkt in der Stadt sind es gerade 28 Grad. Althornbach liegt bei 29 Grad.
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2: Ich bin Frederik Stübing. Eine landesweite IT-Störung sorgt heute in mehreren Verwaltungen der Region für erhebliche Einschränkungen. Betroffen sind unter anderem Kaiserslautern, Pirmasens, Zweibrücken und der Landkreis Kaiserslautern. In Kaiserslautern können beim Bürgercenter, Standesamt und der Zulassungsstelle derzeit keine Anliegen bearbeitet werden. Auch beim Landkreis sind unter anderem Kfz-Zulassung, Führerscheinstelle, Terminvergabe und Waffenbehörde betroffen. In Pirmasens fallen unter anderem Anwendungen im Meldewesen, bei der Kfz-Zulassung und im Standesamt aus. In Zweibrücken sind Bürgerbüro, Waffenbehörde und Standesamt derzeit nicht arbeitsfähig. Bereits vereinbarte Termine müssen teilweise abgesagt werden. Hintergrund sind nach Angaben der Verwaltungen schwerwiegende Sicherheitslücken bzw. eine landesweite technische Störung. Das Land hat deshalb Teile der betroffenen Systeme vorsorglich abgeschaltet. Wie lange die Einschränkungen dauern, ist noch unklar. Bei einem Brand in einem Lebensmittelgeschäft in der Richard-Wagner-Straße sind in der Nacht zu Sonntag 5 Menschen leicht verletzt worden. Nach Angaben der Polizei zog starker Rauch in benachbarte Häuser, sodass eine Familie ihre Wohnung verlassen musste. Die 5 Bewohner wurden wegen des Verdachts auf eine Rauchvergiftung vorsorglich ins Westpfalz-Klinikum gebracht und dort ambulant behandelt. In dem Geschäft entstand ein Schaden von mindestens mehreren 10.000 Euro. Nachdem die Feuerwehr den Brand gelöscht hatte, kam es später erneut zur Rauchentwicklung. Die Ursache des Feuers ist noch unklar. Der Pirmasenser Bundestagsabgeordnete Florian Bilic beteiligt sich an einer Handysammelaktion der Deutschen Umwelthilfe. Bis zum 23. Dezember können ausgediente Mobiltelefone in seinem Wahlkreisbüro in der Teichstraße 8 in Pirmasens abgegeben werden. Nach Angaben seines Büros sollen funktionsfähige Geräte aufbereitet und weiterverwendet, defekte Handys fachgerecht recycelt werden. Die Deutsche Umwelthilfe organisiert seit Jahren Sammlungen alter Mobiltelefone, um Rohstoffe zurückzugewinnen und Geräte möglichst weiterzuverwenden. Die Smart Factory KL aus Kaiserslautern präsentiert Ende November auf der Automatisierungsmesse SPS in Nürnberg neue Ansätze für die sogenannte Software Defined Industry. Dabei geht es darum, industrielle Produkte stärker über Software, offene Schnittstellen und künstliche Intelligenz zu steuern und flexibler zu machen. Auf dem Messestand zeigt die Smart Factory KL unter anderem Teile ihrer Modellfabrik, autonome Transportroboter und Anwendungen mit digitalen Zwillingen und KI-Agenten. Außerdem beteiligt sich die RPTU Kaiserslautern-Landau an dem Messeauftritt. Die SPS findet vom 24. bis 26. November statt.
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0: Zwischen Kaiserslautern, Pirmasens und Zweibrücken liegt am Nachmittag ein warmer, ziemlich bedeckter Spätsommerdeckel über der Region. In Hirschhorn und Winzeln sind noch knapp 28 Grad drin. Wiesbach bleibt mit gut 22 Grad spürbar kühler. Auch später bleibt es erstmal wolkig, nur zwischendurch blitzt mal etwas auf.
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3: Kurzer Verkehrscheck in der Region. Derzeit ist da soweit alles im grünen Bereich. Kommt gut an.
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3: Fuß am Gas auf der A8 Zweibrücken Richtung Pirmasens in Höhe der Abfahrt Bubenhausen, bei euch 100 km/h erlaubt. Dann schauen wir nach Teil Eichweiler-Froschen. Hier wird geblitzt in der Pirmasenser Straße in der 30er-Zone. Und auf der A6 wird eure Geschwindigkeit immer noch kontrolliert, wenn ihr von Saarbrücken Richtung Kaiserslautern fahrt, zwischen den Abfahrten zum Einsiedlerhof und Landstuhl, bei euch 130 erlaubt. Zu guter Letzt schauen wir auf die A63 in Höhe der Abfahrt Sembach, haben wir eine Abstandsmessung. Lasergeräte stehen oben auf einer Brücke drauf. Falls ihr noch was entdeckt unterwegs, Blitzerstausperrungen, dann meldet uns das einfach über die 0631 75 00 4x die 7.
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0: 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Wir schauen mal auf das Sportwochenende hier bei uns in Kaiserslautern, Pirmasens und Zweibrücken. Beim FCK war diesmal Pause. Wegen der Länderspiele gab es für die Profis kein Zweitligaspiel und auch die U21 war nicht im Einsatz. Das Heimspiel gegen den FSV Frankfurt wurde abgesagt, weil zwei Lauterer für DFB-Juniorenteams unterwegs sind. Gespielt hat dagegen der FK Pirmasens auswärts bei Rot-Weiß Koblenz und das war ein hartes Stück Arbeit. Schon nach 2 Minuten lag der FKP zurück. Ab der 12. Minute musste Pirmasens nach einer roten Karte auch noch in Unterzahl weitermachen. Trotzdem gab es am Ende noch einen Punkt. Robin Hood traf tief in der Nachspielzeit zum 1:1. Deutlich besser lief für den TSC Zweibrücken. Der hat zu Hause mit 5:2 gegen die SG Weinsheim gewonnen. Und auch die Zweibrücker Handballer hatten Grund zum Jubeln. Die SG Zweibrücken gewinnt auswärts bei den Südpfalz-Tigern deutlich mit 40:27. Nicht ganz so gut lief's für Dansenberg. Der TuS verliert bei der HSG Kastelaun-Simmern mit 32:37 und kassiert damit die erste Niederlage der Saison. Bester Dansenberger Werfer war Timo Holstein mit 8 Treffern. Unterm Strich also ein später Punkt für Pirmasens, 2 klare Siege für Zweibrücken und der erste Dämpfer für Dansenberg.
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0: In Sambach gibt es 28 Grad, Winsberg meldet ebenfalls 28 Grad und Riedelberg liegt bei 28 Grad.
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2: Ich bin Dirk Zeitler. Der Tankrabatt ist endgültig beschlossen. Nachdem Bundestag und Bundesrat das Gesetz am Freitag gebilligt hatten, hat auch Bundespräsident Steinmeier es unterzeichnet.
3: Damit kann der neue Tankrabatt wie geplant am 1. Oktober, also an diesem Donnerstag, in Kraft treten. Wie schon im Frühjahr wird die Energiesteuer auf Diesel und Benzin um 14 Cent gesenkt. Inklusive Mehrwertsteuer ergibt das eine Steuererleichterung um knapp 17 Cent je Liter. Dieses Mal gilt der Rabatt für 3 Monate bis Ende des Jahres, um Autofahrer von den hohen Spritpreisen zu entlasten. Die Kosten von 2,5 Milliarden Euro sollen jeweils zur Hälfte zwischen Bund und Ländern aufgeteilt werden. Diana Kramer, Nachrichtenredaktion.
2: Der frühere Unionsfraktionschef Jens Spahn zieht sich nach dpa-Informationen aus dem Haushaltsausschuss des Bundestags zurück. Er reagiert mit dem Schritt auf Aufregung wegen seiner Abwesenheit an 2 Tagen der vergangenen Sitzungswoche. Anlass war die Veröffentlichung eines Fotos von Spahn bei Bild, das ihn während der Zeit mit seinem Sohn auf dem Arm auf der italienischen Insel Sardinien zeigen soll. Bild zog das Foto später zurück. Die Unternehmen in Deutschland werden beim Stellenabbau zurückhaltender. Das Beschäftigungsbarometer des Münchner IFO-Instituts ist den 3. Monat in Folge gestiegen. Die Fachleute sehen darin eine Stabilisierung des Arbeitsmarkts, aber noch keine echte Erholung.
4: Lichtblicke gibt es vor allem bei den Dienstleistern. Dort wollen mehr Unternehmen Personal einstellen als abbauen. Neue Leute suchen zum Beispiel Ingenieurbüros sowie Rechts- und Steuerberatungen. In der Industrie und im Handel werden dagegen mehr Stellen gestrichen. Allerdings gibt es auch Industriebetriebe, die zusätzliche Mitarbeiter suchen, etwa in der Lebensmittelbranche. Bei den Leiharbeitsfirmen wächst ebenfalls die Hoffnung und auf dem Bau hat sich zuletzt kaum etwas verändert. Thomas Bleskin, Nachrichtenredaktion.
2: Die monatelange Suche nach Käufern war erfolglos. Die 3 deutschen BioNTech-Standorte im rheinland-pfälzischen Idar-Oberstein, im hessischen Marburg und in Tübingen in Baden-Württemberg werden in einiger Zeit schließen. Betroffen sind nach Unternehmensangaben rund 1.800 Beschäftigte. Tübingen soll nach Unternehmensangaben bereits Ende 2027 Schluss sein, in Marburg Anfang 2028 und in Idar-Oberstein Ende 2028.
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5: Mit Frederik Stübing, guten Tag. Eine landesweite IT-Störung sorgt heute in mehreren Verwaltungen der Region für erhebliche Einschränkungen. Betroffen sind unter anderem Kaiserslautern, Pirmasens, Zweibrücken und der Landkreis Kaiserslautern. In vielen Bürgerdiensten können derzeit keine Anliegen bearbeitet werden, darunter Zulassungsstellen, Standesämter und teilweise auch Waffenbehörden. Hintergrund sind mögliche Sicherheitslücken, weshalb Teile der betroffenen Systeme vorsorglich abgeschaltet wurden. Wie lange die Einschränkungen dauern, ist noch unklar. Außerdem in den Regionalnachrichten um 5:30, 5 Menschen bei Brand in einem Lebensmittelgeschäft in der Kaiserslauterer Richard-Wagner-Straße leicht verletzt. Pirmasenser Bundestagsabgeordneter Florian Billitsch beteiligt sich an bundesweiter Handysammelaktion der Deutschen Umwelthilfe und Smart Factory KL präsentiert Ende November auf der SPS in Nürnberg neue Ansätze für softwaregesteuerte Industrieproduktion. Ausführliche Nachrichten aus der Region gibt's wieder um 5:30.
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0: Rund um Kaiserslautern, Pirmasens und Zweibrücken liegt nach wie vor viel Wolke über der Sache. Aber die Temperaturen ziehen noch mal richtig an, auf 27 bis 29 Grad. Trotz des bedeckten Himmels fühlt sich das ziemlich spätsommerlich warm an. Auch in den nächsten Stunden bleibt es meist trocken und nur zäh wolkig. Morgen wird's ähnlich warm, mit knapp 27 Grad und weiter vielen Wolken.
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6: Kurzer Verkehrscheck in der Westpfalz und da ist soweit alles im grünen Bereich. Ich wünsche euch eine gute und sichere Fahrt.
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6: Blitzer haben wir derzeit auf der 8, zwei Brücken Richtung Pirmasens in Höhe der Abfahrt Bubenhausen. Bei euch sind 100 km/h erlaubt. Dann schauen wir auf die B10 in Höhe der Abfahrt Ruppertsweiler, wird geblitzt in der 100er Zone ebenfalls. Und auf der A62 in Fahrtrichtung Trier wird noch geknipst, kurz vorm Kreuz zur A6, auch bei euch in der 100er Zone. Das war's Stand jetzt mit den Blitzern. Falls ihr noch was entdeckt unterwegs, Blitzerstau, Sperrungen oder ähnliches, dann meldet uns das einfach über die 0631 75 00 4x7, entweder telefonisch oder auch gerne per WhatsApp.
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6: Wunderschönen Montagnachmittag euch, die Antenne hier, und gleich gibt's natürlich nochmal ein paar Infos für euch aus der Region, was ihr so Schönes unternehmen könnt. Das machen wir wie immer in unseren Veranstaltungstipps, und die gibt's für euch nach zwei Songs. Wir starten rein mit Phil Collins.
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2: Ein ungewöhnliches Kapitel Pirmasenser Geschichte steht heute Abend im Mittelpunkt. Der historische Verein lädt um 19.30 Uhr in den Karolinensaal ein. Vortrag trägt den Titel Saufen für den Führer, Pirmasens und seine Weinpatenschaften im Dritten Reich. Historiker Dr. Christoph Krieger beschäftigt sich darin mit der nationalsozialistischen Weinpropaganda und den sogenannten Weinpatenschaften und damit mit einer eher unbekannten Seite der Pirmasenser Geschichte. Eintritt ist frei. Und wer sich heute Abend lieber im Kino überraschen lassen möchte, im UCI steht um 19.40 Uhr eine Sneak Preview an, also eine Überraschungspremiere. Welcher Film läuft, wird vorher nicht verraten. Ihr erfahrt es erst im Kinosaal, was tatsächlich auf der Leinwand landet. Was ist eigentlich alles an Hightech aus Kaiserslautern? Das könnt ihr morgen um 42 in Kaiserslautern erfahren. Um 17 Uhr startet dort das Fenster zur Innovation. Technologie made in Kaiserslautern. 4 Unternehmen aus der Region zeigen, woran sie arbeiten. Unter anderem geht es um Satellitenkommunikation, Produktsicherheit und weitere Technologien aus Kaiserslautern. Einfach vorbeikommen. Und wer sich vorstellen kann, andere Menschen etwas von seiner Zeit zu schenken, kann sich morgen Abend darüber informieren. Der Hospizverein für Stadt und Landkreis Kaiserslautern lädt um 19 Uhr zu einem Infoabend über ehrenamtliche Mitarbeit ein. Dabei geht es sowohl um die Begleitung schwerkranker Erwachsener als auch von Kindern und Jugendlichen. Haupt- und Ehrenamtliche erzählen von ihrer Arbeit und beantworten Fragen. Los geht's um 19 Uhr im Hertelsbrunnenring in 22. Bitte anmelden am besten. Und wenn ihr noch was habt für die Veranstaltungstipps, dann schickt uns gerne alle Infos an die 0631 75 00 4x7.
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0: In Sambach gibt es 28 Grad, Winsberg meldet ebenfalls 28 Grad und Riedelberg liegt bei 28 Grad.
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2: Ich bin Frederik Stübing. Eine landesweite IT-Störung sorgt heute in mehreren Verwaltungen der Region für erhebliche Einschränkungen. Betroffen sind unter anderem Kaiserslautern, Pirmasens, Zweibrücken und der Landkreis Kaiserslautern. In Kaiserslautern können beim Bürgercenter, Standesamt und der Zulassungsstelle derzeit keine Anliegen bearbeitet werden. Auch beim Landkreis sind unter anderem Kfz-Zulassung, Führerscheinstelle, Terminvergabe und Waffenbehörde betroffen. In Pirmasens fallen unter anderem Anwendungen im Meldewesen, bei der Kfz-Zulassung und im Standesamt aus. In Zweibrücken sind Bürgerbüro, Waffenbehörde und Standesamt derzeit nicht arbeitsfähig. Bereits vereinbarte Termine müssen teilweise abgesagt werden. Hintergrund sind nach Angaben der Verwaltungen schwerwiegende Sicherheitslücken bzw. eine landesweite technische Störung. Das Land hat deshalb Teile der betroffenen Systeme vorsorglich abgeschaltet. Wie lange die Einschränkungen dauern, ist noch unklar. Bei einem Brand in einem Lebensmittelgeschäft in der Richard-Wagner-Straße sind in der Nacht zu Sonntag 5 Menschen leicht verletzt worden. Nach Angaben der Polizei zog starker Rauch in benachbarte Häuser, sodass eine Familie ihre Wohnung verlassen musste. Die 5 Bewohner wurden wegen des Verdachts auf eine Rauchvergiftung vorsorglich ins Westpfalz-Klinikum gebracht und dort ambulant behandelt. In dem Geschäft entstand ein Schaden von mindestens mehreren 10.000 Euro. Nachdem die Feuerwehr den Brand gelöscht hatte, kam es später erneut zur Rauchentwicklung. Die Ursache des Feuers ist noch unklar. Der Pirmasenser Bundestagsabgeordnete Florian Bilic beteiligt sich an einer Handysammelaktion der Deutschen Umwelthilfe. Bis zum 23. Dezember können ausgediente Mobiltelefone in seinem Wahlkreisbüro in der Teichstraße 8 in Pirmasens abgegeben werden. Nach Angaben seines Büros sollen funktionsfähige Geräte aufbereitet und weiterverwendet, defekte Handys fachgerecht recycelt werden. Die Deutsche Umwelthilfe organisiert seit Jahren Sammlungen alter Mobiltelefone, um Rohstoffe zurückzugewinnen und Geräte möglichst weiterzuverwenden. Die Smart Factory KL aus Kaiserslautern präsentiert Ende November auf der Automatisierungsmesse SPS in Nürnberg neue Ansätze für die sogenannte Software Defined Industry. Dabei geht es darum, industrielle Produkte stärker über Software, offene Schnittstellen und künstliche Intelligenz zu steuern und flexibler zu machen. Auf dem Messestand zeigt die Smart Factory KL unter anderem Teile ihrer Modellfabrik, autonome Transportroboter und Anwendungen mit digitalen Zwillingen und KI-Agenten. Außerdem beteiligt sich die RPTU Kaiserslautern-Landau an dem Messeauftritt. Die SPS findet vom 24. bis 26. November statt.
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0: Rund um Kaiserslautern, Pirmasens und Zweibrücken liegt nach wie vor viel Wolke über der Sache. Aber die Temperaturen ziehen noch mal richtig an, auf 27 bis 29 Grad. Trotz des bedeckten Himmels fühlt sich das ziemlich spätsommerlich warm an. Auch in den nächsten Stunden bleibt es meist trocken und nur zäh wolkig. Morgen wird's ähnlich warm, mit knapp 27 Grad und weiter vielen Wolken.
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3: Auf den Straßen ist derzeit soweit nichts los. Ich wünsche euch eine gute und sichere Fahrt.
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3: Fuß am Gas heißt es immer noch auf der 8 Zweibrücken Richtung Pirmasens in Höhe der Abfahrt Bubenhausen, bei euch 100 km/h erlaubt. Dann haben wir noch einen auf der B10 in Höhe der Abfahrt Ruppertsweiler, ebenfalls in der 100er Zone. Und Fuß am Gas auf der A62 in Fahrtrichtung Trier, kurz vorm Kreuz zur A6. Auch hier steht ein Blitzer, 100 km/h bei euch erlaubt. Falls ihr noch was entdeckt unterwegs, Blitzerstausperrungen, dann meldet uns das einfach über die 0631 75 00 4x die 7.
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1: Ein Fischbrötchen, das fast ein halbes Fußballfeld lang ist. Ja, in Bremen ist genau das jetzt geglückt. Dort haben Bäcker 30 Brote, jeweils 2 Meter lang, zu einem einzigen Brötchen zusammengesetzt. Darauf kamen Salat, Zwiebeln, Gurken und 54 Kilo Matjes. Am Ende maß das Fischbrötchen exakt 51 Meter und 87 Zentimeter. Das Rekordinstitut für Deutschland hat nachgemessen und den Weltrekord bestätigt. Der vorherige Rekord lag bei gut 42 Metern und kam aus Rostock. Nach der Messung wurde das Riesenbrötchen übrigens nicht weggeworfen, sondern in viele kleine Stücke geteilt und an die Besucher verteilt. Ein Rekord, bei dem man gleich an den Lauterer Jubiläumshefezopf denkt, nur der war dann doch noch ein Stückchen länger.
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0: Direkt in der Stadt gibt's gerade 29 Grad, Kröppenmeld ist 28 und in Rosenkopf sind 26 Grad.
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2: Ich bin Dirk Zeitler. Der Tankrabatt ist endgültig beschlossen. Nachdem Bundestag und Bundesrat das Gesetz am Freitag gebilligt hatten, hat auch Bundespräsident Steinmeier es unterzeichnet.
3: Damit kann der neue Tankrabatt wie geplant am 1. Oktober, also an diesem Donnerstag, in Kraft treten. Wie schon im Frühjahr wird die Energiesteuer auf Diesel und Benzin um 14 Cent gesenkt. Inklusive Mehrwertsteuer ergibt das eine Steuererleichterung um knapp 17 Cent je Liter. Dieses Mal gilt der Rabatt für 3 Monate bis Ende des Jahres, um Autofahrer von den hohen Spritpreisen zu entlasten. Die Kosten von 2,5 Milliarden Euro sollen jeweils zur Hälfte zwischen Bund und Ländern aufgeteilt werden. Diana Kramer, Nachrichtenredaktion.
2: Der frühere Unionsfraktionschef Jens Spahn zieht sich nach dpa-Informationen aus dem Haushaltsausschuss des Bundestags zurück. Er reagiert mit dem Schritt auf Aufregung wegen seiner Abwesenheit an 2 Tagen der vergangenen Sitzungswoche. Anlass war die Veröffentlichung eines Fotos von Spahn bei Bild, das ihn während der Zeit mit seinem Sohn auf dem Arm auf der italienischen Insel Sardinien zeigen soll. Bild zog das Foto später zurück. Die Unternehmen in Deutschland werden beim Stellenabbau zurückhaltender. Das Beschäftigungsbarometer des Münchner IFO-Instituts ist den 3. Monat in Folge gestiegen. Die Fachleute sehen darin eine Stabilisierung des Arbeitsmarkts, aber noch keine echte Erholung.
4: Lichtblicke gibt es vor allem bei den Dienstleistern. Dort wollen mehr Unternehmen Personal einstellen als abbauen. Neue Leute suchen zum Beispiel Ingenieurbüros sowie Rechts- und Steuerberatungen. In der Industrie und im Handel werden dagegen mehr Stellen gestrichen. Allerdings gibt es auch Industriebetriebe, die zusätzliche Mitarbeiter suchen, etwa in der Lebensmittelbranche. Bei den Leiharbeitsfirmen wächst ebenfalls die Hoffnung und auf dem Bau hat sich zuletzt kaum etwas verändert. Thomas Bleskin, Nachrichtenredaktion.
2: Die monatelange Suche nach Käufern war erfolglos. Die 3 deutschen BioNTech-Standorte im rheinland-pfälzischen Idar-Oberstein, im hessischen Marburg und in Tübingen in Baden-Württemberg werden in einiger Zeit schließen. Betroffen sind nach Unternehmensangaben rund 1.800 Beschäftigte. Tübingen soll nach Unternehmensangaben bereits Ende 2027 Schluss sein, in Marburg Anfang 2028 und in Idar-Oberstein Ende 2028.
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5: Mit Frederik Stübing, guten Tag. Eine landesweite IT-Störung sorgt heute in mehreren Verwaltungen der Region für erhebliche Einschränkungen. Betroffen sind unter anderem Kaiserslautern, Pirmasens, Zweibrücken und der Landkreis Kaiserslautern. In vielen Bürgerdiensten können derzeit keine Anliegen bearbeitet werden, darunter Zulassungsstellen, Standesämter und teilweise auch Waffenbehörden. Hintergrund sind mögliche Sicherheitslücken, weshalb Teile der betroffenen Systeme vorsorglich abgeschaltet wurden. Wie lange die Einschränkungen dauern, ist noch unklar. Außerdem in den Regionalnachrichten um 5:30, 5 Menschen bei Brand in einem Lebensmittelgeschäft in der Kaiserslauterer Richard-Wagner-Straße leicht verletzt. Pirmasenser Bundestagsabgeordneter Florian Billitsch beteiligt sich an bundesweiter Handysammelaktion der Deutschen Umwelthilfe und Smart Factory KL präsentiert Ende November auf der SPS in Nürnberg neue Ansätze für softwaregesteuerte Industrieproduktion. Ausführliche Nachrichten aus der Region gibt's wieder um 5:30.
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0: In und rund um Kaiserslautern, Pirmasens und Zweibrücken liegt heute Nachmittag überall ein zäher, bedeckter Himmel. Dazu bleiben die Temperaturen angenehm bis warm bei 23 bis knapp 29 Grad. In den nächsten Stunden geht's zwar langsam runter, aber richtig frisch wird's erst später. Morgen startet der Tag teils mit Nebel und Wolken, bevor sich vor allem Richtung Mittag und Nachmittag wieder ordentlich Sonne durchsetzt und es bis fast 28 Grad geht.
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6: Kurzer Verkehrscheck in der Westpfalz und da ist soweit alles im grünen Bereich. Ich wünsche euch eine gute und sichere Fahrt.
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6: Blitzer haben wir derzeit auf der A8 Zweibrücken Richtung Pirmasens in Höhe der Abfahrt Bubenhausen. Bei euch sind 100 km/h erlaubt. Dann schauen wir auf die B10 in Höhe der Abfahrt Ruppertsweiler, wird geblitzt in der 100er Zone ebenfalls. Und auf der A62 in Fahrtrichtung Trier wird noch geknipst, kurz vorm Kreuz zur A6, auch bei euch in der 100er Zone. Das war's Stand jetzt mit den Blitzern. Falls ihr noch was entdeckt unterwegs, Blitzerstau, Sperrungen oder ähnliches, dann meldet uns das einfach über die 0631 75 00 4x7, entweder telefonisch oder auch gerne per WhatsApp.
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6: Wir starten gemeinsam rein in den Feierabend hier bei der Antenne. Schön, dass ihr mit am Start seid. Ja, und wir haben gleich natürlich nochmal unseren Entertainment-Tipp für euch. Und es geht um den Pumuckl. Was da genau abgeht und was wir für euch zu verlosen haben, das klären wir gleich nach zwei Hits. Schönen Nachmittag.
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2: Hurra, hurra, der Pumuckl ist wieder da. Ja, nachdem der kleine rothaarige Kobold und Schreinermeister Florian Eder in der ersten Staffel zu einem unzertrennlichen Duo zusammengewachsen sind, geht der Schabernack in eine zweite Runde. 13 neue Folgen voller Spaß, Herzlichkeiten, jede Menge Wirbel in der Schreinereiwerkstatt warten auf DVD und Blu-ray auf kleine und große Fans. Kollege Matthias Pillasch gibt uns mal einen Vorgeschmack auf die neuen Geschichten vom Pumuckl Staffel 2.
3: In der Werkstatt von Schreinermeister Florian Eder ist wieder einiges los. Sein Nachbar Alfie, ein selbsterklärter Experte für Kobolde und Geister, lässt einfach nicht von seiner Theorie ab, dass es den Hausgeist tatsächlich gibt. Um seinen Verdacht endlich zu beweisen, hat er sich etwas ganz Besonderes ausgedacht.
4: Das, mein Lieber, ist eine Fotofalle. Die allermeisten Geisterwesen sind bei Anwesenheit von Menschen unsichtbar. Sind sie aber alleine und fühlen sich sicher, dann werden sie sichtbar. Mithilfe dieser von mir entwickelten Konstruktion bin ich in der Lage, dieses Wesen zu fotografieren.
3: Als Köder soll Schokolade dienen, denn die haben Kobolde besonders gern. Pumuckl bekommt von dem Plan natürlich Wind und gibt sich erst einmal unbeeindruckt.
5: Eine Fotofalle mit einem Schokoköder. Also, dass ich nicht lache. Wie blöd hält er mich denn? Dieser Alfie-Bauer erwischt mich sowieso nicht. Niemals erwischt er mich.
3: Jeder kennt seinen Kobold allerdings ganz genau und macht sich trotzdem ein bisschen Sorgen.
6: Du Pumuckl, unterschätzt mir diesen Alfie nicht. Mach's nicht lieber doch auf, nicht das, was passiert mit der Fotofalle. Sag einmal, kann man die überhaupt fotografieren?
5: Vielleicht.
3: Allein in der Werkstatt zurückgeblieben, hält sich Pumuckl tapfer von der Falle fern. Doch dann entdeckt er die Schokolade und seine Neugier wird größer als seine Vorsicht.
5: Ist das wohl deine Schokolade ist? Sieht aus wie volle Milch. Volle Milch, die kommt mir recht. Schmeckt nicht schlecht, mein Lieber, schlecht.
3: Ob Pumuckl dem Koboldjäger Alfie wirklich in die Falle tappt, das verraten wir an dieser Stelle natürlich noch nicht.
2: Neue Geschichten vom Pumuckl Staffel 2 mit allen 13 Folgen auf DVD und Blu-ray. Eine herzenserwärmende Familienserie voller Situationskomik, bayerischem Charme und einem Kobold, der einfach nicht widerstehen kann. 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

0: Direkt in der Stadt gibt's gerade 29 Grad, Kröppen meldet 28 und in Rosenkopf sind 26 Grad.
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2: Ich bin Frederik Stübing. Eine landesweite IT-Störung sorgt heute in mehreren Verwaltungen der Region für erhebliche Einschränkungen. Betroffen sind unter anderem Kaiserslautern, Pirmasens, Zweibrücken und der Landkreis Kaiserslautern. In Kaiserslautern können beim Bürgercenter, Standesamt und der Zulassungsstelle derzeit keine Anliegen bearbeitet werden. Auch beim Landkreis sind unter anderem Kfz-Zulassung, Führerscheinstelle, Terminvergabe und Waffenbehörde betroffen. In Pirmasens fallen unter anderem Anwendungen im Meldewesen, bei der Kfz-Zulassung und im Standesamt aus. In Zweibrücken sind Bürgerbüro, Waffenbehörde und Standesamt derzeit nicht arbeitsfähig. Bereits vereinbarte Termine müssen teilweise abgesagt werden. Hintergrund sind nach Angaben der Verwaltungen schwerwiegende Sicherheitslücken bzw. eine landesweite technische Störung. Das Land hat deshalb Teile der betroffenen Systeme vorsorglich abgeschaltet. Wie lange die Einschränkungen dauern, ist noch unklar. Bei einem Brand in einem Lebensmittelgeschäft in der Richard-Wagner-Straße sind in der Nacht zu Sonntag 5 Menschen leicht verletzt worden. Nach Angaben der Polizei zog starker Rauch in benachbarte Häuser, sodass eine Familie ihre Wohnung verlassen musste. Die 5 Bewohner wurden wegen des Verdachts auf eine Rauchvergiftung vorsorglich ins Westpfalz-Klinikum gebracht und dort ambulant behandelt. In dem Geschäft entstand ein Schaden von mindestens mehreren 10.000 Euro. Nachdem die Feuerwehr den Brand gelöscht hatte, kam es später erneut zur Rauchentwicklung. Die Ursache des Feuers ist noch unklar. Der Pirmasenser Bundestagsabgeordnete Florian Bilic beteiligt sich an einer Handysammelaktion der Deutschen Umwelthilfe. Bis zum 23. Dezember können ausgediente Mobiltelefone in seinem Wahlkreisbüro in der Teichstraße 8 in Pirmasens abgegeben werden. Nach Angaben seines Büros sollen funktionsfähige Geräte aufbereitet und weiterverwendet, defekte Handys fachgerecht recycelt werden. Die Deutsche Umwelthilfe organisiert seit Jahren Sammlungen alter Mobiltelefone, um Rohstoffe zurückzugewinnen und Geräte möglichst weiterzuverwenden. Die Smart Factory KL aus Kaiserslautern präsentiert Ende November auf der Automatisierungsmesse SPS in Nürnberg neue Ansätze für die sogenannte Software-Defined Industry. Dabei geht es darum, industrielle Produkte stärker über Software, offene Schnittstellen und künstliche Intelligenz zu steuern und flexibler zu machen. Auf dem Messestand zeigt die Smart Factory KL unter anderem Teile ihrer Modellfabrik, autonome Transportroboter und Anwendungen mit digitalen Zwillingen und KI-Agenten. Außerdem beteiligt sich die RPTU Kaiserslautern Landau an dem Messeauftritt. Die SPS findet vom 24. bis 26. November statt.
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3: Auf den Straßen ist derzeit soweit nichts los. Ich wünsche euch eine gute und sichere Fahrt.
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3: Fuß am Gas heißt es immer noch auf der 8 Zweibrücken Richtung Pirmasens in Höhe der Abfahrt Bubenhausen, bei euch 100 km/h erlaubt. Dann haben wir noch einen auf der B10 in Höhe der Abfahrt Ruppertsweiler, ebenfalls in der 100er Zone. Und Fuß am Gas auf der A62 in Fahrtrichtung Trier, kurz vorm Kreuz zur A6. Auch hier stehen Blitzer, 100 km/h bei euch erlaubt. Falls ihr noch was entdeckt unterwegs, Blitzerstausperrungen, dann meldet uns das einfach über die 0631 75 00 4x die 7.
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1: 28. September 1984. Alpha Will stehen kurz vor ihrem großen Charteinstieg in Deutschland mit Forever Young. Zuerst denkt man bei dem Song, hier geht es darum, die Jugend zu feiern und das Glück, noch jung zu sein. Auf den zweiten Blick merkt man aber, hier geht es um die Angst vor dem Älterwerden und um die Angst vor dem Tod. Als der Song rauskommt, ist der Erfolg erstmal nicht ganz so groß. Das ändert sich aber schnell, als viele Filmproduzenten sich für Forever Young interessieren. Mit Alpha Wills Einverständnis wird der Song unter anderem benutzt in One Tree Hill oder in It's Always Sunny in Philadelphia. In Deutschland schafft es die Nummer auf Platz 4 der Singlecharts und hält sich mehr als 4 Monate gelistet. Forever Young ist ein Song voller Inbrunst. Man hört ihn immer gerne wieder und so schnell geht er einem bestimmt auch nicht mehr aus dem Kopf.

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0: In Sambach gibt es gerade 27 Grad, in Schweig 26 und in Dellfeld 24 Grad.
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2: Ich bin Dirk Zeitler. Im Streit um die Pflegereform erhöht Gesundheitsminister Linnemann den Druck auf Finanzminister Klingbeil. Der CDU-Politiker fordert, dass der Bund mehr als 5 Milliarden Euro an die Pflegeversicherung zahlt. Die SPD verlangt dagegen unter anderem eine Begrenzung der Heimkosten und eine Beteiligung der privaten Pflegeversicherung.
3: Linnemann lehnt beide SPD-Vorschläge ab. Bei einem Finanzausgleich mit der privaten Pflegeversicherung sieht er verfassungsrechtliche Probleme. Ein Deckel bei den Heimkosten ist aus seiner Sicht nicht ausreichend. Stattdessen fordert er vom Bund Gelder, die von der Pflegeversicherung während der Corona-Pandemie für Krisenmaßnahmen ausgegeben wurden, etwa um Mindereinnahmen bei Pflegeeinrichtungen auszugleichen oder Tests zu beschaffen. Linnemanns Argument, solche gesamtgesellschaftlichen Aufgaben hätten aus Steuern bezahlt werden müssen. Am Mittwoch will er seinen Gesetzentwurf ins Kabinett bringen. Thomas Bleskin, Nachrichtenredaktion.
2: Gute Nachricht vom Arbeitsmarkt. Die Unternehmen in Deutschland treten beim Stellenabbau auf die Bremse. Das IFO-Beschäftigungsbarometer ist den dritten Monat in Folge gestiegen und liegt nun bei 95 Punkten. Eine echte Erholung ist laut der Experten aber noch nicht in Sicht. In Industrie und Handel würden weiterhin Stellen abgebaut. Die größte Rakete, die je gebaut wurde, ist wieder unterwegs. Das Starship des Raumfahrtunternehmens SpaceX von Elon Musk ist am Morgen in Texas zu einem neuen Testflug abgehoben. Mit dem Flug will das Unternehmen sein riesiges Raketensystem weiter erproben.
4: Das Starship ist größer als die Freiheitsstatue und dieser Koloss soll nun 6-mal die Erde umrunden. 10 Stunden soll die Mission dauern und bis jetzt läuft dieser 14. Testflug offenbar nach Plan. Starlink-Satelliten sollen ausgesetzt werden und auch das läuft nach Angaben von SpaceX bislang glatt. Das Starship besteht aus 2 riesigen Teilen, die nach der Rückkehr zur Erde wiederverwendet werden können. Die NASA will damit Astronauten zum Mond schicken. SpaceX hat eine Reise zum Mars im Visier. Aus den USA, Tina Eck.
2: Auf dem Rhein wird es für Frachtschiffe immer schwieriger. Nach Angaben des Bundesverbands der deutschen Binnenschifffahrt sind auf dem besonders betroffenen Mittelrhein nur noch vereinzelt Güterschiffe unterwegs. An mehreren Pegeln wurden inzwischen historische Tiefstände gemessen.
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5: Mit Frederik Stübing, guten Tag. Eine landesweite IT-Störung sorgt heute in mehreren Verwaltungen der Region für erhebliche Einschränkungen. Betroffen sind unter anderem Kaiserslautern, Pirmasens, Zweibrücken und der Landkreis Kaiserslautern. In vielen Bürgerdiensten können derzeit keine Anliegen bearbeitet werden, darunter Zulassungsstellen, Standesämter und teilweise auch Waffenbehörden. Hintergrund sind mögliche Sicherheitslücken, weshalb Teile der betroffenen Systeme vorsorglich abgeschaltet wurden. Wie lange die Einschränkungen dauern, ist noch unklar. Außerdem in den Regionalnachrichten um 5 Menschen bei Brand in einem Lebensmittelgeschäft in der Kaiserslauterer Richard-Wagner-Straße leicht verletzt. Pirmasenser Bundestagsabgeordneter Florian Billitsch beteiligt sich an bundesweiter Handysammelaktion der Deutschen Umwelthilfe und Smart Factory KL präsentiert Ende November auf der SPS in Nürnberg neue Ansätze für softwaregesteuerte Industrieproduktion. Ausführliche Nachrichten aus der Region gibt's wieder um 5:30.
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0: Über Weilerbach, Tröben und Rosenkopf liegt am frühen Abend noch dichte Bewölkung. Aber es bleibt angenehm mild mit 26 bis 27 Grad. Auch in den nächsten Stunden geht's kaum runter. Erst Richtung Nacht wird's spürbar kühler. Morgen bleibt die Wärme in der Region drin mit 25 bis knapp 28 Grad und weiter vielen Wolken.
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6: Kurzer Verkehrscheck in der Westpfalz und da ist soweit alles im grünen Bereich. Ich wünsche euch eine gute und sichere Fahrt.
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6: Blitzer haben wir derzeit auf der 8 Zweibrücken Richtung Pirmasens in Höhe der Abfahrt Bubenhausen. Bei euch sind 100 km/h erlaubt. Dann schauen wir auf die B10 in Höhe der Abfahrt Ruppertsweiler wird geblitzt, in der 100er Zone ebenfalls. Und auf der A62 in Fahrtrichtung Trier wird noch geknipst, kurz vorm Kreuz zur A6, auch bei euch in der 100er Zone. Das war's Stand jetzt mit den Blitzern. Falls ihr noch was entdeckt unterwegs, Blitzerstausperrungen oder ähnliches, dann meldet uns das einfach über die 0631 75 00 4x7, entweder telefonisch oder auch gerne per WhatsApp.
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6: Wunderschönen guten Abend, kurz nach 6, hier ist die Antenne mit den besten Hits aller Zeiten. Ja, 750 Jahre sind nicht genug, das ist der Titel des Revue-Programms von den Untieren und die geben dieses Programm nochmal zum Besten dieses Wochenende in der Lautrer Fruchthalle, nämlich am Samstag. Und was euch dort erwartet bei dem Programm, warum es sich auf jeden Fall lohnt, dort vorbeizuschauen, das klären wir gleich mal auf nach 2 Hits. Schönen Montagabend euch.
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0: 750 Jahre Kaiserslautern und trotzdem nicht genug Stoff für einen Abend? Doch, sagen die Untiere. Am Samstag, den 3. Oktober, bringen sie ihre Stadtrevue 750 Jahre sind nicht genug noch einmal auf die Bühne der Fruchthalle. Nach mehreren ausverkauften Vorstellungen Anfang des Jahres gibt's jetzt also nochmal die Gelegenheit, diese besondere Mischung aus Kabarett, Musik, Stadtgeschichte und lauterer Blick auf Kaiserslautern zu erleben. Warum das Programm nicht nur beim offiziellen Jubiläumsjahr anfängt, erklärt Wolfgang Marschall von den Untieren.
1: Wir sind, waren mal das Epizentrum der Pfälzischen Revolution 48-49 und das war dann auch, da haben wir gesagt, das wird ein Schwerpunkt werden und dann die Überlegung, na gut, 750 Jahre Feier zu den Stadtrechten. Aber Kaiserslautern gibt es viel länger. Das gibt es seit den Bandkeramikern, seit der Frühsteinzeit. Also sagen wir mal 7000 Jahre, jetzt können wir zurückgehen. Und dann gehen wir noch ein bisschen in die Zukunft. Dann machen wir noch irgendeine Zukunftsidee für die Stadt. Und dann, deswegen hieß es dann, 750 Jahre sind nicht genug.
0: Es geht also um deutlich mehr als nur ein paar historische Jahreszahlen. Was das Publikum auf der Bühne erwartet, sagt Marina Tamasi von den Untieren.
2: Es ist eine wirklich bunte Mischung aus Texten, Liedern, auch Sketche bzw. Spielszenen. Also es ist auf jeden Fall eine bunte Mischung und für jeden ist da auf jeden Fall etwas dabei. Also wir haben Chansons, wir haben auch ganz schräge Fassungen von Songs, die ich jetzt natürlich jetzt nicht erwähne. Aber wir haben wirklich ganz, ganz tolle Querschnitt aus super schönen, schmissigen Liedern. Wundervoll, ja.
0: Mit dabei sind neben Wolfgang und Marina auch weitere Musiker und Mitspieler. Und für alle, die die Stadtrevue bisher verpasst haben, ist der Abend in der Fruchthalle die letzte Chance. Marina sagt, gerade wer Kaiserslautern mag, sollte sich das Programm anschauen.
2: Also auf jeden Fall, uns Untieren macht's total Spaß, auch jetzt einfach mal diese Stadtgeschichte auch zwar kritisch, aber liebevoll zu beleuchten. Also es gibt ja viele, die dann sagen, oh, die Untiere sind immer nur kritisch und die jammern rum oder die sind nur bissig. Würde ich sagen, stimmt, aber wir lassen da auch ganz viel Liebe und Herzblut mit einfließen in unsere Revues und ganz besonders in dieses Programm. Also wem Kaiserslautern am Herzen liegt, der darf und sollte sich auf jeden Fall gerade dieses Programm jetzt nochmal am 3. Oktober anschauen.
0: Die Untiere und Friends mit 750 Jahre sind nicht genug. Am Samstag, den 3. Oktober um 19.30 Uhr in der Fruchthalle in Kaiserslautern sichert euch jetzt noch Tickets.
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0: In Sambach gibt es gerade 27 Grad, in Schweig 26 und in Dellfeld 24 Grad.
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2: Ich bin Frederik Stübing. Eine landesweite IT-Störung sorgt heute in mehreren Verwaltungen der Region für erhebliche Einschränkungen. Betroffen sind unter anderem Kaiserslautern, Pirmasens, Zweibrücken und der Landkreis Kaiserslautern. In Kaiserslautern können beim Bürgercenter, Standesamt und der Zulassungsstelle derzeit keine Anliegen bearbeitet werden. Auch beim Landkreis sind unter anderem Kfz-Zulassung, Führerscheinstelle, Terminvergabe und Waffenbehörde betroffen. In Pirmasens fallen unter anderem Anwendungen im Meldewesen, bei der Kfz-Zulassung und im Standesamt aus. In Zweibrücken sind Bürgerbüro, Waffenbehörde und Standesamt derzeit nicht arbeitsfähig. Bereits vereinbarte Termine müssen teilweise abgesagt werden. Hintergrund sind nach Angaben der Verwaltungen schwerwiegende Sicherheitslücken bzw. eine landesweite technische Störung. Das Land hat deshalb Teile der betroffenen Systeme vorsorglich abgeschaltet. Wie lange die Einschränkungen dauern, ist noch unklar. Bei einem Brand in einem Lebensmittelgeschäft in der Richard-Wagner-Straße sind in der Nacht zu Sonntag 5 Menschen leicht verletzt worden. Nach Angaben der Polizei zog starker Rauch in benachbarte Häuser, sodass eine Familie ihre Wohnung verlassen musste. Die 5 Bewohner wurden wegen des Verdachts auf eine Rauchvergiftung vorsorglich ins Westpfalz-Klinikum gebracht und dort ambulant behandelt. In dem Geschäft entstand ein Schaden von mindestens mehreren 10.000 Euro. Nachdem die Feuerwehr den Brand gelöscht hatte, kam es später erneut zur Rauchentwicklung. Die Ursache des Feuers ist noch unklar. Der Pirmasenser Bundestagsabgeordnete Florian Bilic beteiligt sich an einer Handysammelaktion der Deutschen Umwelthilfe. Bis zum 23. Dezember können ausgediente Mobiltelefone in seinem Wahlkreisbüro in der Teichstraße 8 in Pirmasens abgegeben werden. Nach Angaben seines Büros sollen funktionsfähige Geräte aufbereitet und weiterverwendet, defekte Handys fachgerecht recycelt werden. Die Deutsche Umwelthilfe organisiert seit Jahren Sammlungen alter Mobiltelefone, um Rohstoffe zurückzugewinnen und Geräte möglichst weiterzuverwenden. Die Smart Factory KL aus Kaiserslautern präsentiert Ende November auf der Automatisierungsmesse SPS in Nürnberg neue Ansätze für die sogenannte Software Defined Industry. Dabei geht es darum, industrielle Produkte stärker über Software, offene Schnittstellen und künstliche Intelligenz zu steuern und flexibler zu machen. Auf dem Messestand zeigt die Smart Factory KL unter anderem Teile ihrer Modellfabrik, autonome Transportroboter und Anwendungen mit digitalen Zwillingen und KI-Agenten. Außerdem beteiligt sich die RPTU Kaiserslautern Landau an dem Messeauftritt. Die SPS findet vom 24. bis 26. November statt.
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0: Über Weilerbach, Tröben und Rosenkopf liegt am frühen Abend noch dichte Bewölkung. Aber es bleibt angenehm mild mit 26 bis 27 Grad. Auch in den nächsten Stunden geht's kaum runter. Erst Richtung Nacht wird's spürbar kühler. Morgen bleibt die Wärme in der Region drin mit 25 bis knapp 28 Grad und weiter vielen Wolken.
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3: Auf den Straßen ist derzeit soweit nichts los. Ich wünsche euch eine gute und sichere Fahrt.
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3: Fuß am Gas heißt es immer noch auf der A8 Zweibrücken Richtung Pirmasens in Höhe der Abfahrt Bubenhausen bei euch 100 km/h erlaubt. Dann haben wir noch einen auf der B10 in Höhe der Abfahrt Ruppertsweiler, ebenfalls in der 100er Zone. Und Fuß am Gas auf der A62 in Fahrtrichtung Trier, kurz vorm Kreuz zur A6. Auch hier steht ein Blitzer, 100 km/h bei euch erlaubt. Falls ihr noch was entdeckt unterwegs, Blitzerstausperrungen, dann meldet uns das einfach über die 0631 75 00 4 mal die 7.
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0: Einen wunderschönen guten Abend, die Antenne hier für euch und wir beantworten jetzt wieder eure Fragen in unserem Warum ist das so? Die Maria aus Zweibrücken wollte gerne mal wissen, warum hilft eigentlich Knoblauch gegen Vampire? Mein Kollege Marco mit der Antwort.
1: Hä? Ich hab gar nichts verstanden.
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3: Sie kommen in finsterer Nacht, haben spitze Zähne, eine blasse Haut und wollen das Blut der Menschen trinken. Vampire, ganz egal ob Graf Dracula, Nosferatu oder wie sie alle heißen, vielleicht auch der aus Twilight. Es gibt neben den verschiedensten Fähigkeiten der Fabelwesen auch verschiedene Möglichkeiten, um sie eben wieder loszuwerden. Sonnenlicht ist da ein ganz klarer Favorit, aber auch das Heilige Kreuz oder eben Knoblauch. Um zu erklären, warum gerade Knoblauch gegen Vampire helfen soll, müssen wir uns erstmal anschauen, wie der Mythos um unsere spitzzähnigen Genossen überhaupt entstanden ist. Der kanadische Wissenschaftler David Dolphin von der Universität in British Columbia glaubt herausgefunden zu haben, dass der Vampir-Aberglaube möglicherweise durch eine erhebliche Stoffwechselstörung der Porphyrie gekommen sein soll. Porphyrie ist eine Störung in der Produktion des roten Blutfarbstoffs. Die wiederum führt zu einer extremen Lichtempfindlichkeit und kann neben Depressionen und Bauchkrämpfen auch zu einem Schrumpfen von Lippen und Gaumen führen, was die Zähne hervortreten lässt. Dazu kommt dann auch noch, dass Zähne durch einen Belag aussehen, als wären sie blutrot und zack, der Arm bei unseren Vampiren. Knoblauch ist für Menschen mit solch einer Porphyrie-Erkrankung Gift, denn es verschlimmert die Symptome. Und deswegen glaubt man eben, dass Knoblauch gegen Vampire hilft. Das ist aber auch nur einer von vielen Erklärungsversuchen und vielleicht bleibt uns ja doch getarnt als Fledermäuse unter uns.
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0: In Balborn gibt es 24 Grad, Bottenbach meldet 25 und in Wiesbach sind es 21 Grad.
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2: Ich bin Dirk Zeitler. Wenige Tage vor dem geplanten Kabinettstermin für eine Pflegereform sind die Fronten zwischen Union und SPD verhärtet. Bundesgesundheitsminister Lindemann forderte seinen für Finanzen zuständigen Kabinettskollegen Klingbeil zu Milliardenzahlungen des Bundes an die Pflegekassen auf. Die SPD beharrt hingegen auf einer Kostenbeteiligung der privaten Pflegeversicherung. Gute Nachrichten vom Arbeitsmarkt. Die Unternehmen in Deutschland treten beim Stellenabbau auf die Bremse. Das IFO-Beschäftigungsbarometer ist den dritten Monat in Folge gestiegen und liegt nun bei gut 95 Punkten. Eine echte Erholung ist laut den Experten aber noch nicht in Sicht.
3: Lichtblicke gibt es vor allem bei den Dienstleistern. Dort wollen mehr Unternehmen Personal einstellen als abbauen. Neue Leute suchen zum Beispiel Ingenieurbüros sowie Rechts- und Steuerberatungen. In der Industrie und im Handel werden dagegen mehr Stellen gestrichen. Allerdings gibt es auch Industriebetriebe, die zusätzliche Mitarbeiter suchen, etwa in der Lebensmittelbranche. Bei den Leiharbeitsfirmen wächst ebenfalls die Hoffnung und auf dem Bau hat sich zuletzt kaum etwas verändert. Thomas Bleskin, Nachrichtenredaktion.
2: Auf dem Rhein wird es für Frachtschiffe immer schwieriger. Nach Angaben des Bundesverbands der deutschen Binnenwirtschaft sind auf dem besonders betroffenen Mittelrhein nur noch vereinzelt Güterschiffe unterwegs. An mehreren Pegeln wurden inzwischen historische Tiefstände gemessen.
4: Vor allem zwischen St. Goar und Mainz in Rheinland-Pfalz gibt es kaum Wasser. Die wenigen Schiffe, die dort noch durchkommen, können deutlich weniger laden. Das trifft vor allem Raffinerien und Chemie- und Stahlwerke, die große Mengen über den Rhein transportieren. Laut einem Experten des Instituts der deutschen Wirtschaft sind wichtige Lieferwege inzwischen weitgehend unterbrochen. Etwas Hoffnung gibt's aber. In Köln sollen die Wasserstände zum Ende der Woche wieder steigen, in Kaub am Mittelrhein ab dem kommenden Wochenende. Zoe Tessovali, Nachrichtenredaktion.
2: Überraschung bei der ersten Reise eines NRW-Ministerpräsidenten in die Türkei. Hendrik Wüst ist in Ankara vom türkischen Präsidenten Erdogan in dessen Palast empfangen worden. Das Gespräch dauerte 50 Minuten, länger als erwartet. Themen waren unter anderem die wirtschaftliche Zusammenarbeit zwischen Nordrhein-Westfalen und der Türkei sowie die Beziehungen zur EU und Visaerleichterungen.
1: Und jetzt noch mehr Informationen aus unserer Region.
5: Mit Frederik Stübing, guten Tag. Eine landesweite IT-Störung sorgt heute in mehreren Verwaltungen der Region für erhebliche Einschränkungen. Betroffen sind unter anderem Kaiserslautern, Pirmasens, Zweibrücken und der Landkreis Kaiserslautern. In vielen Bürgerdiensten können derzeit keine Anliegen bearbeitet werden, darunter Zulassungsstellen, Standesämter und teilweise auch Waffenbehörden. Hintergrund sind mögliche Sicherheitslücken, weshalb Teile der betroffenen Systeme vorsorglich abgeschaltet wurden. Wie lange die Einschränkungen dauern, ist noch unklar. Außerdem in den Regionalnachrichten um 5:30. 5 Menschen bei Brand in einem Lebensmittelgeschäft in der Kaiserslauterer Richard-Wagner-Straße leicht verletzt. Pirmasenser Bundestagsabgeordneter Florian Billitsch beteiligt sich an bundesweiter Handysammelaktion der Deutschen Umwelthilfe und Smart Factory KL präsentiert Ende November auf der SPS in Nürnberg neue Ansätze für softwaregesteuerte Industrieproduktion. Ausführliche Nachrichten aus der Region gibt's wieder um 5:30.
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0: Rund um Kaiserslautern, Pirmasens und Zweibrücken bleibt's am frühen Abend angenehm warm bei 24 bis 26 Grad. Dazu liegt eine dichte Wolkendecke über der Region. In der Nacht geht's dann Schritt für Schritt runter auf Werte um 13 bis 18 Grad, meist weiter bedeckt. Morgen wird's nochmal freundlich warm mit Spitzen bis knapp 27 Grad und nur kurz etwas Auflockerung am Morgen.
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6: Kurzer Verkehrscheck in der Westpfalz und da ist soweit alles im grünen Bereich. Ich wünsche euch eine gute und sichere Fahrt.
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6: Blitzer haben wir derzeit auf der 8, zwei Brücken Richtung Pirmasens in Höhe der Abfahrt Bubenhausen. Bei euch sind 100 km/h erlaubt. Dann schauen wir auf die B10 in Höhe der Abfahrt Ruppertsweiler, wird geblitzt in der 100er Zone ebenfalls. Und auf der A62 in Fahrtrichtung Trier wird noch geknipst, kurz vorm Kreuz zur A6, auch bei euch in der 100er Zone. Das war's Stand jetzt mit den Blitzern. Falls ihr noch was entdeckt unterwegs, Blitzerstausperrungen oder ähnliches, dann meldet uns das einfach über die 0631 75 00 4x7, entweder telefonisch oder auch gerne per WhatsApp.
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6: Wunderschönen guten Abend, die Antenne hier mit den besten Hits aller Zeiten. Ja, woran erkennt man, dass wir so langsam in den Herbstmodus übergehen? Ja, weil es abends auf einmal deutlich früher dunkel wird als sonst. Ja, so langsam aber sicher verabschiedet sich auch schon die Sonne und dann steht bald noch ein paar Wochen die Zeitumstellung an. Und ich glaube, spätestens dann sind wir richtig so im Herbstmodus angekommen. Wenn da nicht doch noch einige Tage mit 25, 27 Grad auf uns warten, so wie jetzt aktuell. Aber eins ist klar, wir starten jetzt erstmal in einen wunderschönen spätsommerlichen Feierabend. Und gleich gibt es natürlich noch unsere Veranstaltungstipps für euch. Dann wisst ihr auch, was ihr bei diesem schönen Wetter so unternehmen könnt. Wunderschönen Abend euch.
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2: Ein ungewöhnliches Kapitel Pirmasenser Geschichte steht heute Abend im Mittelpunkt. Der historische Verein lädt um 19.30 Uhr in den Karolinensaal ein. Vortrag trägt den Titel Saufen für den Führer, Pirmasens und seine Weinpatenschaften im Dritten Reich. Historiker Dr. Christoph Krieger beschäftigt sich darin mit der nationalsozialistischen Weinpropaganda und den sogenannten Weinpatenschaften und damit mit einer eher unbekannten Seite der Pirmasenser Geschichte. Eintritt ist frei. Und wer sich heute Abend lieber im Kino überraschen lassen möchte, im UCI steht um 19.40 Uhr eine Sneak Preview an, also eine Überraschungspremiere. Welcher Film läuft, wird vorher nicht verraten. Ihr erfahrt es erst im Kinosaal, was tatsächlich auf der Leinwand landet. Was ist eigentlich alles an Hightech aus Kaiserslautern? Das könnt ihr morgen um 42 in Kaiserslautern erfahren. Um 17 Uhr startet dort das Fenster zur Innovation. Technologie made in Kaiserslautern. 4 Unternehmen aus der Region zeigen, woran sie arbeiten. Unter anderem geht es um Satellitenkommunikation, Produktsicherheit und weitere Technologien aus Kaiserslautern. Einfach vorbeikommen. Und wer sich vorstellen kann, andere Menschen etwas von seiner Zeit zu schenken, kann sich morgen Abend darüber informieren. Der Hospizverein für Stadt und Landkreis Kaiserslautern lädt um 19 Uhr zu einem Infoabend über ehrenamtliche Mitarbeit ein. Dabei geht es sowohl um die Begleitung schwerkranker Erwachsener als auch von Kindern und Jugendlichen. Haupt- und Ehrenamtliche erzählen von ihrer Arbeit und beantworten Fragen. Los geht's um 19 Uhr im Hertelsbrunnenring 22. Bitte anmelden am besten. Und wenn ihr noch was habt für die Veranstaltungstipps, dann schickt uns gerne alle Infos an die 0631 75 00 4x7.
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0: In Balborn gibt es 24 Grad, Bottenbach meldet 25 und in Wiesbach sind es 21 Grad.
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2: Ich bin Frederik Stübing. Eine landesweite IT-Störung sorgt heute in mehreren Verwaltungen der Region für erhebliche Einschränkungen. Betroffen sind unter anderem Kaiserslautern, Pirmasens, Zweibrücken und der Landkreis Kaiserslautern. In Kaiserslautern können beim Bürgercenter, Standesamt und der Zulassungsstelle derzeit keine Anliegen bearbeitet werden. Auch beim Landkreis sind unter anderem Kfz-Zulassung, Führerscheinstelle, Terminvergabe und Waffenbehörde betroffen. In Pirmasens fallen unter anderem Anwendungen im Meldewesen, bei der Kfz-Zulassung und im Standesamt aus. In Zweibrücken sind Bürgerbüro, Waffenbehörde und Standesamt derzeit nicht arbeitsfähig. Bereits vereinbarte Termine müssen teilweise abgesagt werden. Hintergrund sind nach Angaben der Verwaltungen schwerwiegende Sicherheitslücken bzw. eine landesweite technische Störung. Das Land hat deshalb Teile der betroffenen Systeme vorsorglich abgeschaltet. Wie lange die Einschränkungen dauern, ist noch unklar. Bei einem Brand in einem Lebensmittelgeschäft in der Richard-Wagner-Straße sind in der Nacht zu Sonntag 5 Menschen leicht verletzt worden. Nach Angaben der Polizei zog starker Rauch in benachbarte Häuser, sodass eine Familie ihre Wohnung verlassen musste. Die 5 Bewohner wurden wegen des Verdachts auf eine Rauchvergiftung vorsorglich ins Westpfalz-Klinikum gebracht und dort ambulant behandelt. In dem Geschäft entstand ein Schaden von mindestens mehreren 10.000 Euro. Nachdem die Feuerwehr den Brand gelöscht hatte, kam es später erneut zur Rauchentwicklung. Die Ursache des Feuers ist noch unklar. Der Pirmasenser Bundestagsabgeordnete Florian Bilic beteiligt sich an einer Handysammelaktion der Deutschen Umwelthilfe. Bis zum 23. Dezember können ausgediente Mobiltelefone in seinem Wahlkreisbüro in der Teichstraße 8 in Pirmasens abgegeben werden. Nach Angaben seines Büros sollen funktionsfähige Geräte aufbereitet und weiterverwendet, defekte Handys fachgerecht recycelt werden. Die Deutsche Umwelthilfe organisiert seit Jahren Sammlungen alter Mobiltelefone, um Rohstoffe zurückzugewinnen und Geräte möglichst weiterzuverwenden. Die Smart Factory KL aus Kaiserslautern präsentiert Ende November auf der Automatisierungsmesse SPS in Nürnberg neue Ansätze für die sogenannte Software Defined Industry. Dabei geht es darum, industrielle Produkte stärker über Software, offene Schnittstellen und künstliche Intelligenz zu steuern und flexibler zu machen. Auf dem Messestand zeigt die Smart Factory KL unter anderem Teile ihrer Modellfabrik, autonome Transportroboter und Anwendungen mit digitalen Zwillingen und KI-Agenten. Außerdem beteiligt sich die RPTU Kaiserslautern Landau an dem Messeauftritt. Die SPS findet vom 24. bis 26. November statt.
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0: Rund um Kaiserslautern, Pirmasens und Zweibrücken bleibt es am frühen Abend angenehm warm bei 24 bis 26 Grad. Dazu liegt eine dichte Wolkendecke über der Region. In der Nacht geht es dann Schritt für Schritt runter auf Werte um 13 bis 18 Grad, meist weiter bedeckt. Morgen wird es nochmal freundlich warm mit Spitzen bis knapp 27 Grad und nur kurz etwas Auflockerung am Morgen.
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3: Auf den Straßen ist derzeit soweit nichts los. Ich wünsche euch eine gute und sichere Fahrt.
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3: Fuß am Gas heißt es immer noch auf der 8 Zweibrücken Richtung Pirmasens in Höhe der Abfahrt Bubenhausen, bei euch 100 km/h erlaubt. Dann haben wir noch einen auf der B10 in Höhe der Abfahrt Ruppertsweiler, ebenfalls in der 100er Zone. Und Fuß am Gas auf der A62 in Fahrtrichtung Trier, kurz vorm Kreuz zur A6. Auch hier stehen Blitzer 100 km/h bei euch erlaubt. Falls ihr noch was entdeckt unterwegs, Blitzerstausperrungen, dann meldet uns das einfach über die 0631 75 00 4x die 7.
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1: 28. September 2013. Clingrand ist mit Jibel neu in den Charts. Cedric und Edgar kennen sich seit sie 10 sind. Beide machen schon als Teenager Musik. Cedric ist ein Nerd und liebt es, sich in die Musiktheorie zu stürzen, Songs zu analysieren und zu durchdringen. Und dann später als DJ den technischen Aspekt der Musik komplett zu verstehen. Edgar hingegen spielt Klavier und spielt einfach so, wie er es schön findet. Natürlich versteht er auch ein bisschen was von der Theorie, aber das ist für ihn eher zweitrangig. Es muss einfach gut klingen, es muss Spaß machen. Wie und warum, ist ihm völlig egal. Nachdem Cedric ein Jahr in London studiert, kehrt er zurück und die beiden treffen sich wieder regelmäßiger und merken schnell, dass sie beide über die Jahre eine Vorliebe für Hausmusik entwickelt haben. Und so gründen sie ein DJ-Duo. Direkt mit einem ihrer ersten Songs schaffen sie dann den Durchbruch. Jubel.

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0: In Otterbach und Winzeln gibt's gerade 21 Grad. Althornbach meldet 22 Grad.
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2: Ich bin Dirk Zeitler. Im Streit um die Pflegereform erhöht Gesundheitsminister Linnemann den Druck auf Finanzminister Klingbeil. Der CDU-Politiker fordert, dass der Bund mehr als 5 Milliarden Euro an die Pflegeversicherung zahlt. Die SPD verlangt dagegen unter anderem eine Begrenzung der Heimkosten und eine Beteiligung der privaten Pflegeversicherung.
3: Linnemann lehnt beide SPD-Vorschläge ab. Bei einem Finanzausgleich mit der privaten Pflegeversicherung sieht er verfassungsrechtliche Probleme. Ein Deckel bei den Heimkosten ist aus seiner Sicht nicht ausreichend. Stattdessen fordert er vom Bund Gelder, die von der Pflegeversicherung während der Corona-Pandemie für Krisenmaßnahmen ausgegeben wurden, etwa um Mindereinnahmen bei Pflegeeinrichtungen auszugleichen oder Tests zu beschaffen. Linnemanns Argument, solche gesamtgesellschaftlichen Aufgaben hätten aus Steuern bezahlt werden müssen. Am Mittwoch will er seinen Gesetzentwurf ins Kabinett bringen. Thomas Bleski, Nachrichtenredaktion.
2: Der extreme Sommer mit Hitze, Dürre und Bränden hat Landwirte in Europa stark getroffen. Der Schaden für den EU-Agrarsektor werde derzeit auf 14 bis 17 Milliarden Euro geschätzt, sagte EU-Agrarkommissar Hansen nach einem Treffen der Minister in Brüssel. Das genaue Ausmaß werde sich zeigen, wenn die Ernte abgeschlossen sei. So sei etwa nicht genügend Gras als Futtermittel gewachsen, was Viehhaltern Probleme bereite. Der Tankrabatt ist endgültig beschlossen. Nachdem Bundestag und Bundesrat das Gesetz am Freitag gebilligt hatten, hat nun auch Bundespräsident Steinmeier das Gesetz unterzeichnet.
4: Damit kann der neue Tankrabatt wie geplant am 1. Oktober, also an diesem Donnerstag, in Kraft treten. Wie schon im Frühjahr wird die Energiesteuer auf Diesel und Benzin um 14 Cent gesenkt. Inklusive Mehrwertsteuer ergibt das eine Steuererleichterung um knapp 17 Cent je Liter. Dieses Mal gilt der Rabatt für 3 Monate bis Ende des Jahres, um Autofahrer von den hohen Spritpreisen zu entlasten. Die Kosten von 2,5 Milliarden Euro sollen jeweils zur Hälfte zwischen Bund und Ländern aufgeteilt werden. Diana Kramer, Nachrichtenredaktion.
2: Die Riesenrakete Starship des privaten Raumfahrtunternehmens SpaceX von Tech-Milliardär Elon Musk hat es bei einem außergewöhnlichen Testflug erstmals in eine Umlaufbahn der Erde geschafft. Nach dem erfolgreichen Einlenken in die Umlaufbahn teilte SpaceX allerdings mit, dass das Starship schon nach rund 3 Stunden wieder zur Erde zurückkehren solle, also deutlich früher als geplant.
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0: Im Süden der Pfalz bleibt es am Abend noch mild bis knapp über 21 Grad. Dazu über weite Strecken dicht bewölkt. Rund um Kaiserslautern, Pirmasens und Zweibrücken ist für die Nacht meist ein grauer Himmel angesagt. In Wiesbach mischt sich später noch leichter Regen dazu. Morgen startet der Tag stellenweise mit Nebel oder Restwolken. Danach geht's für alle 3 Regionen auf 26 bis 27 Grad hoch.
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0: Sambach gibt's gerade 20 Grad, Kröppen liegt bei 21 und in Delfeld sind's 19 Grad.
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2: Ich bin Dirk Zeitler. Im Streit um die Pflegereform erhöht Gesundheitsminister Lindemann den Druck auf Finanzminister Klingbeil. Der CDU-Politiker fordert, dass der Bund mehr als 5 Milliarden Euro an die Pflegeversicherung zahlt. Lindemann will am Mittwoch einen Gesetzentwurf vom Bundeskabinett vorlegen, um ein drohendes Milliardendefizit der gesetzlichen Pflegeversicherung in diesem Jahr zu verhindern. Die SPD droht mit der Blockade eines reinen Spargesetzes. Aus Angst vor digitaler Gewalt ziehen sich viele Frauen im Netz zurück. Laut einer Umfrage im Auftrag des Deutschen Frauenrats schränken 2/3 ihr Online-Verhalten deshalb ein. Bei den 18- bis 29-Jährigen sind es sogar 76%.
3: Manche Frauen posten weniger Fotos, andere ziehen sich komplett aus den sozialen Medien zurück. Besonders stark betrifft das diejenigen, die selbst schon digitale Gewalt erlebt haben. Dazu zählen unerwünschte sexualisierte Nachrichten, Erpressung, Drohungen oder intime Bilder, die ohne Zustimmung verbreitet werden. Selbst die Angst davor verändert also schon das Online-Verhalten. Die große Mehrheit der Befragten fordert deshalb, dass Plattformen Frauen besser schützen und solche Inhalte schnell löschen müssen. Zoe Tassovali, Nachrichtenredaktion.
2: Das hat das Starship von SpaceX noch nie geschafft. Die größte Rakete der Welt hat bei einem Testflug erstmals eine Umlaufbahn um die Erde erreicht. Gestartet war sie am Morgen vom Weltraumbahnhof des Unternehmens von Elon Musk in Texas.
4: Es ging alles schneller als gedacht. Nach 3 Stunden kam das Starship als Flammenball zurück und stürzte in den Pazifik. Eine kontrollierte Landung. Warum die Mission verkürzt wurde, sagte SpaceX zunächst nicht. Eigentlich hatte die Rakete die Erde 6-mal umrunden sollen. Das Starship besteht aus 2 Teilen und ist größer als die Freiheitsstatue. Der 70 Meter lange Booster und die 50 Meter lange Kapsel können nach der Rückkehr zur Erde wiederverwendet werden. Viele vorherige Testflüge waren schon schiefgegangen. Aus den USA, Tina Eck.
2: Der extreme Sommer mit Hitze, Dürre und Bränden hat Landwirte in Europa stark getroffen. Der Schaden für den EU-Agrarsektor werde derzeit auf 14 bis 17 Milliarden Euro geschätzt, sagte Agrarkommissar Hansen nach einem Treffen der Minister in Brüssel. Das genaue Ausmaß werde sich zeigen, wenn die Ernte abgeschlossen sei.
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0: Rund um Kaiserslautern, Pirmasens und Zweibrücken liegt jetzt alles noch unter dichter Wolkendecke bei etwa 20 Grad. In der Nacht geht's langsam runter, teils mit Nebel, und morgen wird's nach einem zähen Start schnell freundlich. Dann geht's in allen drei Ecken wieder auf warme 26 bis 28 Grad hoch, meist mit viel Wolken und nur kurzen sonnigen Phasen.
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0: Sambach gibt's gerade 20 Grad, Kröppen liegt bei 21 und in Delfeld sind's 19 Grad.
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0: Rund um Kaiserslautern, Pirmasens und Zweibrücken liegt jetzt alles noch unter dichter Wolkendecke bei etwa 20 Grad. In der Nacht geht's langsam runter, teils mit Nebel, und morgen wird's nach einem 10-Start schnell freundlich. Dann geht's in allen drei Ecken wieder auf warme 26 bis 28 Grad hoch, meist mit viel Wolken und nur kurzen sonnigen Phasen.
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0: In Schneckenhausen gibt es gerade 20 Grad, Schweigs meldet 18 Grad und in Walshausen liegen wir bei 19 Grad.
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2: Ich bin Uli Reitinger. Kurz vor der geplanten Pflegereform liegen Union und SPD weiter über Kreuz. Gesundheitsminister Linnemann fordert Milliarden vom Bund für die Pflegekassen. Die SPD will dagegen auch die private Pflegeversicherung stärker beteiligen.
3: Wirklich viel Zeit bleibt nicht. Den gesetzlichen Pflegekassen droht bis Jahresende schon ein Minus von 4,4 Milliarden Euro. Linnemann will deshalb schon jetzt am Mittwoch einen Gesetzentwurf ins Kabinett bringen und höhere Beiträge verhindern. Die SPD droht allerdings, das Gesetz zu blockieren, wenn es dabei nur ums Sparen geht. Sie will außerdem die Kosten für Menschen im Pflegeheim begrenzen. Linnemann lehnt das wiederum ab. Auch beim Geld aus der privaten Pflegeversicherung sieht er verfassungsrechtliche Probleme. Zoe Tassovali, Nachrichtenredaktion.
2: Die Unternehmen in Deutschland werden beim Stellenabbau zurückhaltender. Das Beschäftigungsbarometer des Münchner IFO-Instituts ist im dritten Monat in Folge gestiegen. Die Fachleute sehen darin eine Stabilisierung des Arbeitsmarkts, aber noch keine echte Erholung.
4: Lichtblicke gibt es vor allem bei den Dienstleistern. Dort wollen mehr Unternehmen Personal einstellen als abbauen. Neue Leute suchen zum Beispiel Ingenieurbüros sowie Rechts- und Steuerberatungen. In der Industrie und im Handel werden dagegen mehr Stellen gestrichen. Allerdings gibt es auch Industriebetriebe, die zusätzliche Mitarbeiter suchen, etwa in der Lebensmittelbranche. Bei den Leiharbeitsfirmen wächst ebenfalls die Hoffnung und auf dem Bau hat sich zuletzt kaum etwas verändert. Thomas Bleskin, Nachrichtenredaktion.
2: Der extreme Sommer mit Hitze, Dürre und Bränden hat Landwirte in Europa stark getroffen. Die EU-Kommission schätzt den Schaden für den europäischen Agrarsektor auf 14 bis 17 Milliarden Euro. Das genaue Ausmaß zeigt sich, wenn die Ernte abgeschlossen ist, heißt es nach einem Treffen der EU-Agrarminister in Brüssel. So sei etwa nicht genügend Gras als Futtermittel gewachsen, was Viehhaltern Probleme bereite. In Frankreich hat es heute erneut Riesenproteste an Schulen gegeben. In mehreren Städten gab es Dutzende Verletzte und mindestens 164 Festnahmen. 180 Schulen waren betroffen. Morgen sollen die Proteste weitergehen, dann steht in Frankreich auch ein nationaler Streiktag im öffentlichen Dienst an. Die Proteste richten sich unter anderem gegen die schlechte Ausstattung der Schulen.
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0: In und rund um Kaiserslautern, Pirmasens und Zweibrücken ist es am Abend mild bei knapp 18 bis 19 Grad, dazu meist dicht bewölkt oder nur leicht aufgelockert. Morgen geht's dann nochmal richtig Richtung Spätsommer. Viel 26 bis 27 Grad sind drin. Dazu bleibt es überwiegend wolkig, aber trocken und angenehm warm.
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0: In Schneckenhausen gibt es gerade 20 Grad, Schweigs meldet 18 Grad und in Walshausen liegen wir bei 19 Grad.
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0: In und rund um Kaiserslautern, Pirmasens und Zweibrücken ist es am Abend mild bei knapp 18 bis 19 Grad, dazu meist dicht bewölkt oder nur leicht aufgelockert. Morgen geht's dann nochmal richtig Richtung Spätsommer. 26 bis 27 Grad sind drin. Dazu bleibt es überwiegend wolkig, aber trocken und angenehm warm.
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0: In Tröben gibt's gerade 18 Grad, in direkt in der Stadt sind's 19 und in Weilerbach liegen wir bei 20 Grad.
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2: Ich bin Uli Reitinger. Wenige Tage vor dem geplanten Kabinettstermin für eine Pflegereform sind die Fronten zwischen Union und SPD verhärtet. Gesundheitsminister Carsten Linnemann fordert seinen für Finanzen zuständigen Kabinettskollegen Klingbeil zu Milliardenzahlungen des Bundes an die Pflegekassen auf. Die SPD beharrt hingegen auf einer Kostenbeteiligung der privaten Pflegeversicherung, worauf Linnemann wiederum skeptisch reagiert. Ist die Europäische Union ausreichend gewappnet für einen möglichen militärischen Konflikt mit Russland? Offenbar nicht. Ein aktueller Bericht zur Verteidigungsbereitschaft deckt Schwachstellen auf, teilte die EU-Außenbeauftragte Kaja Kallas bei einem Verteidigungsministertreffen in Brüssel mit.
3: Große Lücken gibt es dem Bericht zufolge, und zwar vor allem bei der Luftverteidigung, bei Drohnen und bei den Munitionsbeständen. Es sei viel getan worden, aber noch nicht genug. Bis 2030 müsse die Verteidigungsbereitschaft dringend so verbessert werden, dass Russland keinen Angriff auf einen EU-Staat wagen könne. Kallas sagte, man müsse sich jetzt darauf konzentrieren, die vorhandenen Lücken tatsächlich zu schließen. Aus Brüssel, Dieter Ebeling.
2: Ex-Unionsfraktionschef Jens Spahn zieht sich aus dem Haushaltsausschuss des Bundestags zurück. Eine entsprechende Nachricht an die Unionsabgeordneten im Ausschuss ist öffentlich geworden. Darin schreibt Spahn, alles rund um seine Person werde aktuell so politisiert, dass ein normales Arbeiten kaum möglich sein werde. Zudem merke er, dass sein Rücktritt im Juli noch viel zu frisch sei, um wieder voll durchzustarten, als wäre nichts gewesen. Spahn war an zwei Tagen der vergangenen Sitzungswoche nicht anwesend. Er war offenbar auf Sardinien. Das hatte bei Unionsabgeordneten für Irritationen gesorgt. Das hat das Starship von SpaceX noch nie geschafft. Die größte Rakete der Welt hat bei einem Testflug erstmals eine Umlaufbahn um die Erde erreicht. Gestartet war sie am Morgen vom Weltraumbahnhof des Unternehmens von Elon Musk in Texas.
4: Es ging alles schneller als gedacht. Nach 3 Stunden kam das Starship als Flammenball zurück und stürzte in den Pazifik. Warum die Mission verkürzt wurde, sagte SpaceX zunächst nicht. Eigentlich hatte die Rakete die Erde 6-mal umrunden sollen. Der 70 Meter lange Booster und die 50 Meter lange Kapsel können nach der Rückkehr zur Erde wiederverwendet werden. Aus den USA, Tina Eck.
2: Im Rahmen der Mission wurden nach Angaben von SpaceX auch erstmals Starlink-Satelliten ausgesetzt. Dieser Teil des Tests läuft bislang weitgehend nach Plan.
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0: In und rund um Kaiserslautern, Pirmasens und Zweibrücken bleibt die Nacht noch mild mit 17 bis knapp 19 Grad und meist dicht bewölktem Himmel. Morgen startet der Tag teils mit Nebel oder ein paar Auflockerungen, danach zieht's aber wieder öfter zu. Am Nachmittag wird's nochmal richtig warm mit Höchstwerten um 26 bis 28 Grad.
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0: In Tröben gibt es gerade 18 Grad, in direkt in der Stadt sind es 19 und in Weilerbach liegen wir bei 20 Grad.
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0: In und rund um Kaiserslautern, Pirmasens und Zweibrücken bleibt die Nacht noch mild mit 17 bis knapp 19 Grad und meist dicht bewölktem Himmel. Morgen startet der Tag teils mit Nebel oder ein paar Auflockerungen, danach zieht's aber wieder öfter zu. Am Nachmittag wird's nochmal richtig warm mit Höchstwerten um 26 bis 28 Grad.
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0: In Hirschhorn gibt's gerade 16 Grad, Winzeln meldet 18 und Riedelberg liegt bei 17 Grad.
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2: Ich bin Uli Reitinger. Im Streit um die Pflegereform erhöht CDU-Gesundheitsminister Carsten Linnemann den Druck auf SPD-Finanzminister Klingbeil. Linnemann fordert, dass der Bund mehr als 5 Milliarden Euro an die Pflegeversicherung zahlt. Die SPD verlangt dagegen unter anderem eine Begrenzung der Heimkosten und eine Beteiligung der privaten Pflegeversicherung.
3: Linnemann lehnt beide SPD-Vorschläge ab. Bei einem Finanzausgleich mit der privaten Pflegeversicherung sieht er verfassungsrechtliche Probleme. Ein Deckel bei den Heimkosten ist aus seiner Sicht nicht ausreichend. Stattdessen fordert er vom Bund Gelder, die von der Pflegeversicherung während der Corona-Pandemie für Krisenmaßnahmen ausgegeben wurden, etwa um Mindereinnahmen bei Pflegeeinrichtungen auszugleichen oder Tests zu beschaffen. Linnemanns Argument, solche gesamtgesellschaftlichen Aufgaben hätten aus Steuern bezahlt werden müssen. Am Mittwoch will er seinen Gesetzentwurf ins Kabinett bringen. Thomas Pleskin, Nachrichtenredaktion.
2: Bei einer Serie russischer Angriffe auf die ukrainische Hauptstadt Kiew ist auch eine Klinik getroffen worden. Das hat Präsident Zelensky auf Telegram gepostet. Zu möglichen Opfern dieses Angriffs machte er keine Angaben. Kurz zuvor war in Kiew das Gebäude der Akademie der Wissenschaften getroffen worden. Nach ukrainischen Angaben gab es dabei 2 Todesopfer. Aus Angst vor digitaler Gewalt ziehen sich viele Frauen im Netz zurück. Laut einer Umfrage im Auftrag des Deutschen Frauenrats schränken 2 Drittel ihr Online-Verhalten deshalb ein. Bei den 18- bis 39-Jährigen sind es sogar 76%.
4: Manche Frauen posten weniger Fotos, andere ziehen sich komplett aus den sozialen Medien zurück. Besonders stark betrifft das diejenigen, die selbst schon digitale Gewalt erlebt haben. Dazu zählen unerwünschte sexualisierte Nachrichten, Erpressung, Drohungen oder intime Bilder, die ohne Zustimmung verbreitet werden. Selbst die Angst davor verändert also schon das Online-Verhalten. Die große Mehrheit der Befragten fordert deshalb, dass Plattformen Frauen besser schützen und solche Inhalte schnell löschen müssen. Zoe Tassovali, Nachrichtenredaktion.
2: Das höchste Windrad der Welt hat im brandenburgischen Schipkau in der Lausitz seine endgültige Höhe von 365 Metern erreicht. Das teilte das Unternehmen Gicon mit. Mit einer Nabenhöhe von 300 Metern sei die Anlage die höchste Windenergieanlage der Welt und das zweithöchste Bauwerk Deutschlands. Mit den Rotorblättern erreicht das Windrad die 365 Meter. Zum Vergleich, der Berliner Fernsehturm ist nur 3 Meter höher.
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0: Über Kaiserslautern, Pirmasens und 2 Brücken liegt in dieser späten Nacht erstmal eine dichte Wolkendecke. Dazu mild bis 18 Grad. Morgen geht's dann flott nach oben. Viel Sonne, zwischendurch mal ein paar Wolken und Höchstwerte von 27 bis 28 Grad. In den frühen Stunden kann es vor allem rund um Pirmasens und 2 Brücken auch mal neblig werden.
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0: In Hirschhorn gibt's gerade 16 Grad, Winzeln meldet 18 und Riedelberg liegt bei 17 Grad.
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0: Über Kaiserslautern, Pirmasens und Zweibrücken liegt in dieser späten Nacht erstmal eine dichte Wolkendecke. Dazu mild bis 18 Grad. Morgen geht's dann flott nach oben. Viel Sonne, zwischendurch mal ein paar Wolken und Höchstwerte von 27 bis 28 Grad. In den frühen Stunden kann es vor allem rund um Pirmasens und Zweibrücken auch mal neblig werden.
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